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1: Ich bin Jerome Nussbaum. Der mit Ebola infizierte Arzt aus den USA wird offenbar nur deswegen an der Berliner Charité behandelt, weil er nicht in seine Heimat zurückkehren durfte. Laut Washington Post lehnte die US-Regierung den Rückflug des Arztes ab, bis Deutschland die Aufnahme zugesagt habe. Die Evakuierung habe sich dadurch auch verzögert. Das Weiße Haus dementiert den Bericht, doch Präsident Trump hatte sich schon 2014 noch als Unternehmer während einer schweren Ebola-Epidemie in Westafrika eindeutig gegen die Rückkehr Ebola-infizierter US-Bürger ausgesprochen. Das Amtsgericht Perleberg hat gegen zwei Jugendliche Haftbefehl erlassen, die einen Amoklauf an ihrer Schule geplant haben sollen. Die Rede ist von konkreten Mordabsichten an der Friedrich-Gedecke-Oberschule. Weitere Einzelheiten behält die Polizei wegen der laufenden Ermittlungen für sich, auch wegen der Persönlichkeitsrechte der Jugendlichen. Alle drei Vermissten aus dem eingestürzten Mehrfamilienhaus in Görlitz sind tot. In den Trümmern wurde auch die Leiche des gesuchten 48-jährigen Deutsch-Bulgaren gefunden. Die Suche wurde danach beendet. Zwei rumänische Touristinnen konnten vorher schon geborgen werden. Das Haus war am Montag eingestürzt, wahrscheinlich infolge einer Gasexplosion. Nach den Ankündigungen der USA, zahlreiche Soldaten aus Europa abzuziehen, plant US-Präsident Trump jetzt, mehr Soldaten nach Polen zu schicken. 5000 zusätzliche sollen es sein.
2: Seinen Schritt begründet Trump mit der erfolgreichen Wahl des jetzigen Präsidenten Nawrocki und der gemeinsamen Beziehung. Er habe ihn mit Stolz unterstützt, so Trump auf seinem Online-Dienst. Offen bleibt, warum die Ankündigung erst jetzt kommt. Nawrocki ist seit August vergangenen Jahres im Amt. Zuletzt hatten die USA noch die geplante Entsendung von 4000 Soldaten nach Polen gestoppt. Ministerpräsident Tusk forderte daraufhin von Trump Respekt und Berechenbarkeit. Noah Ulrich, Redaktion.
1: Im ersten von zwei Relegationsspielen um den letzten Startplatz in der Fußball-Bundesliga hat es keinen Gewinner gegeben. 0:0 der Endstand zwischen Wolfsburg und Paderborn. Damit fällt die Entscheidung erst im Rückspiel am Pfingstmontag. Die aktuellen Temperaturen: Berlin am Alex und am Funkturm 13 Grad und Potsdam im holländischen Viertel ebenfalls 13 Grad. Es ziehen ein paar Wolken durch, am Abend sollen sie sich langsam auflösen. Es bleibt trocken bei Höchstwerten zwischen 22 und 25 Grad. Morgen wechseln sich dann Sonne und Wolken ab und es bleibt trocken bei maximal 30 Grad.
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für ein schöner Einstieg in den Freitagmorgen. Crossover-Jazz-Legende Ramsey Lewis war das mit Sun Goddess aus dem Jahr 1974. Einen wunderschönen guten Morgen. Ich bin Chris Hedrich. Juhu, juhu, juhu. Ein langes Wochenende liegt vor uns. Also schnapp dir deinen ersten Kaffee und lass uns gemeinsam starten. Jetzt mit Norah Jones auf Ella für den besten Jazz, Soul und Blues.

Extrem lässiger R&B-Soul aus dem letzten Jahr. Die britische Sängerin Dionne Bromfield zusammen mit dem Londoner Produzentenduo Blue Lab Beats und der Nummer Girl. Schön, dass du dich von Ella durch deinen Freitagmorgen begleiten lässt. Jetzt schauen wir auf ein echtes Genie an der Bassgitarre. Die US-Amerikanerin Esperanza Spalding.

Fasching ist nämlich nicht nur eine begnadete Sängerin, sondern eine absolute Virtuosin an den tiefen Saiten. Als allererste Jazzkünstlerin überhaupt schnappte sie sich 2011 den Grammy als Best New Artist und das gegen gigantische Popkonkurrenz wie Justin Bieber. Wie fantastisch sie Handwerk und Gefühl verbindet, hören wir uns jetzt an. Hier ist ihre Neuinterpretation eines Michael Jackson Songs. Esperanza Spalding mit I Can't Help It auf Ella. Schönen guten Morgen.

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Ein grandioser Bläsersatz von Chicago. Does anybody really know what time it is? Gleich schlägt's 6:30. Jerome Nussbaum bringt uns in wenigen Minuten auf den neuesten Stand in Sachen Nachrichten für Berlin und Brandenburg und schaut natürlich auch ganz genau auf die Wetterprognose fürs lange Wochenende. Vor den Nachrichten tanken wir jetzt aber erstmal noch eine Dosis Zuversicht. Hier ist der kubanische Jazzpianist Harold López Nussa mit Hope auf Ella für den besten Jazz, Soul und Blues.

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6: Ich bin Jerome Nussbaum. Ein mit Ebola infizierter Arzt aus den USA wird offenbar aus einem anderen Grund in Berlin behandelt als bisher angegeben. Eine Rückkehr in seine Heimat soll von der US-Regierung abgelehnt worden sein. Die Washington Post will das erfahren haben, auch dass sich die Evakuierung des erkrankten Arztes deshalb verzögert haben soll. Demnach lehnte die US-Regierung den Rückflug ab, bis Deutschland die Aufnahme zugesagt habe. Das Bundesgesundheitsministerium hatte bisher angegeben, die Aufnahme sei auf Bitten der USA erfolgt, weil die Flugzeit aus dem Kongo nach Berlin kürzer sei als in die USA. Gestern Nacht war auch seine Familie auf die Berliner Charité verlegt worden. Das Weiße Haus dementiert den Bericht. Allerdings verweist die Post auch auf Aussagen von Präsident Trump von 2014, als er noch Unternehmer war. Während einer schweren Ebola-Epidemie in Westafrika hatte er sich eindeutig gegen die Rückkehr Ebola-infizierter US-Bürger ausgesprochen. Noch in die Türkei. Die CHP als größte Oppositionspartei wehrt sich gegen die Absetzung ihres Parteichefs Özil. Man habe Beschwerde beim obersten Gerichtshof eingelegt, erklärte er am Abend. Die vorherige Entscheidung des Gerichts in Ankara bezeichnete er als unrechtmäßig sowie politisch motiviert. Er sprach von einem schwarzen Tag für die Demokratie.
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6: Zur Berliner Abgeordnetenhauswahl und die Wahl für die Bezirksverordnetenversammlungen wollen 30 Parteien antreten. Laut Landeswahlamt sind das 9 weniger als bei der Wahl vor 5 Jahren. Gewählt wird am 20. September. Am Flughafen BER ist eine mutmaßliche Schmuggelbande aufgeflogen. Die 15 Tatverdächtigen sollen laut BZ geplant haben, Bargeld und größere Mengen Drogen an den Sicherheitskontrollen vorbeizuschleusen oder schmuggeln zu lassen. Die Astor Film Lounge am Kudamm in Berlin schließt ab Pfingstmontag wegen Sanierungsarbeiten. Das ganze Haus soll bis Ende kommenden Jahres grundsaniert werden. Brandenburgs Ministerpräsident Woidke hat Fußballnationalspieler Maximilian Bayer zur WM-Nominierung gratuliert. Woidke schreibt auf Instagram, ganz Brandenburg sei stolz auf ihn. Die aktuellen Temperaturen: Berlin am Alex und am Funkturm 13 Grad und Potsdam im holländischen Viertel ebenfalls 13 Grad. Es ziehen ein paar Wolken durch, am Abend sollen sie sich langsam auflösen. Es bleibt trocken bei Höchstwerten zwischen 22 und 25 Grad. Morgen wechseln sich dann Sonne und Wolken ab und es bleibt trocken bei maximal 30 Grad.

Guten Morgen am Freitag. Hier ist Ella. Ich freue mich, dass du mit uns die Woche ausklingen lässt. Und falls du für heute Abend noch nach dem perfekten Live-Event suchst, um das Wochenende dann auch gebührend einzuläuten, im Neuköllner Szeneclub Peppi Guggenheim gibt's heute Abend wieder fantastischen Live-Jazz in gewohnt intimer Wohnzimmeratmosphäre. Wer da auf der Bühne steht, das verrate ich gleich ganz ausführlich gegen 7:15. Also bleib

Hi, hier ist Ella, noch ziemlich früh am Freitagmorgen, aber lasst uns schon mal auf den Abend schauen. Wie versprochen, unser Ella-Event-Tipp. Um 20 Uhr verwandelt sich das Peppi Guggenheim in der Weichselstraße 7 in eine Oase für packenden World Jazz und Sutton Groove. Auf der Bühne steht das Berliner Enivrance Quartett rund um die französische Saxophonistin und Komponistin Angèle Tremsal. Die Band bringt eine absolut mitreißende, verspielte Energie mit, die dich garantiert glücklich ins Wochenende starten lässt. Alle Ella-Event-Tipps findest du wie immer unter ellaradio.de und natürlich auch in unserer App. Jetzt der unvergessliche Al Jarreau auf Ella für den besten Jazz, Soul und Blues.

Washington mit Mad About The Boy. Gleich 7 Uhr, dann gibt's von Jerome Nussbaum das volle Infopaket zum Start in den Freitag. Vorher noch gute Laune Sound von Young Guns Silver Fox, Born to Dream of Ella. Guten Morgen.

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5: Ich bin Jerome Nussbaum. Der mit Ebola infizierte Arzt aus den USA wird offenbar nur deswegen an der Berliner Charité behandelt, weil er nicht in seine Heimat zurückkehren durfte. Laut Washington Post lehnte die US-Regierung den Rückflug des Arztes ab, bis Deutschland die Aufnahme zugesagt habe. Die Evakuierung habe sich dadurch auch verzögert. Das Weiße Haus dementiert den Bericht, doch Präsident Trump hatte sich schon 2014 noch als Unternehmer während einer schweren Ebola-Epidemie in Westafrika eindeutig gegen die Rückkehr Ebola-infizierter US-Bürger ausgesprochen. Das Amtsgericht Perleberg hat gegen zwei Jugendliche Haftbefehl erlassen, die einen Amoklauf an ihrer Schule geplant haben sollen. Die Rede ist von konkreten Mordabsichten an der Friedrich-Gedecke-Oberschule. Weitere Einzelheiten behält die Polizei wegen der laufenden Ermittlungen für sich, auch wegen der Persönlichkeitsrechte der Jugendlichen. Alle drei Vermissten aus dem eingestürzten Mehrfamilienhaus in Görlitz sind tot. In den Trümmern wurde auch die Leiche des gesuchten 48-jährigen Deutsch-Bulgaren gefunden. Die Suche wurde danach beendet. Zwei rumänische Touristinnen konnten vorher schon geborgen werden. Das Haus war am Montag eingestürzt, wahrscheinlich infolge einer Gasexplosion. Nach den Ankündigungen der USA, zahlreiche Soldaten aus Europa abzuziehen, plant US-Präsident Trump jetzt, mehr Soldaten nach Polen zu schicken. 5000 zusätzliche sollen es sein.
6: Seinen Schritt begründet Trump mit der erfolgreichen Wahl des jetzigen Präsidenten Nawrocki und der gemeinsamen Beziehung. Er habe ihn mit Stolz unterstützt, so Trump auf seinem Online-Dienst. Offen bleibt, warum die Ankündigung erst jetzt kommt. Nawrocki ist seit August vergangenen Jahres im Amt. Zuletzt hatten die USA noch die geplante Entsendung von 4000 Soldaten nach Polen gestoppt. Ministerpräsident Tusk forderte daraufhin von Trump Respekt und Berechenbarkeit. Noah Ulrich, Redaktion.
5: Im ersten von zwei Relegationsspielen um den letzten Startplatz

0: in der Fußball-Bundesliga hat es keinen Gewinner gegeben. 0:0 der Endstand zwischen Wolfsburg und Paderborn. Damit fällt die Entscheidung erst im Rückspiel am Pfingstmontag. Die aktuellen Temperaturen: Berlin am Alex und am Funkturm 13 Grad und Potsdam im holländischen Viertel ebenfalls 13 Grad. Es ziehen ein paar Wolken durch, am Abend sollen sie sich langsam auflösen. Es bleibt trocken bei Höchstwerten zwischen 22 und 25 Grad. Morgen wechseln sich dann Sonne und Wolken ab und es bleibt trocken bei maximal 30 Grad.
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Saxophon-Großmeister Grover Washington Jr. war das zusammen mit Gene Kahn, The Look of Love. Guten Morgen am Freitag vor einem langen Wochenende. Ich bin Chris Hedrich und in dieser Stunde blicken wir zum letzten Mal auf unser Album der Woche. Wir feiern ja den anstehenden 100. Geburtstag von Miles Davis. Welches Meisterstück wir uns für das Finale aufgehoben haben, hören wir gleich. Jetzt bringen wir erstmal ein bisschen Bewegung in den Morgen mit D'Angelo und Spanish Joint of Ella für den besten Jazz, Soul und Blues.

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1: Wir feiern auf Ella schon die ganze Woche den anstehenden Geburtstag von Miles Davis vor. Kommenden Dienstag wäre er 100 Jahre alt geworden. Mit seinem Album Birth of the Cool hat er sowas wie eine musikalische Revolution gestartet. Mit seinen Sessions von 1949 und 1950 hat er den Jazz neu erfunden. Weg vom rasanten Bebop hin zu Eleganz, Klarheit und weichen Arrangements. Mit dem in Berlin lebenden New Yorker Schlagzeuger Kenny Martin haben wir gestern über Miles Davis gesprochen.
2: You know, you look in the back of the room and there was Miles Davis standing there.
3: So that, das war diese verrückte Zeit in den 80ern in New York, wo du mit Bands, Gigs in irgendwelchen Jazzclubs gespielt hast und am anderen Ende des Raums stand dann plötzlich Miles Davis. Da hast du aber ganz schön Schiss bekommen. Alle wollten mit ihm spielen, den Anruf bekommen, dass er dich in seiner Band haben will. Ich habe ihn tatsächlich mal gefragt, ob ich in seiner Band spielen darf, aber da hatte er gerade seinen Neffen ans Schlagzeug gesetzt. Also bekam ich den Gig nicht. Aber er ist auch ein toller Drummer.
2: His nephew was playing in the band. Very great drummer.
1: Den Moment, in dem die Zukunft des Jazz entstand, hören wir jetzt live. Aus dem legendären Album Birth of the Cool kommt hier der Titel Rocker von Miles Davis auf Ella. Für den besten Jazz, Soul und Blues.

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gleich 7:30. Jerome Nussbaum steht mit Nachrichten und Wetteraussichten fürs lange Wochenende bereit. Vorher wird's jetzt wunderbar nostalgisch und elegant. Hier ist Billie Holiday aus dem Jahr 1958. Love is here.

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4: Ich bin Jerome Nussbaum. Ein mit Ebola infizierter Arzt aus den USA wird offenbar aus einem anderen Grund in Berlin behandelt als bisher angegeben. Eine Rückkehr in seine Heimat soll von der US-Regierung abgelehnt worden sein. Die Washington Post will das erfahren haben, auch dass sich die Evakuierung des erkrankten Arztes deshalb verzögert haben soll. Demnach lehnte die US-Regierung den Rückflug ab, bis Deutschland die Aufnahme zugesagt habe. Das Bundesgesundheitsministerium hatte bisher angegeben, die Aufnahme sei auf Bitten der USA erfolgt, weil die Flugzeit aus dem Kongo nach Berlin kürzer sei als in die USA. Gestern Nacht war auch seine Familie auf die Berliner Charité verlegt worden. Das Weiße Haus dementiert den Bericht. Allerdings verweist die Post auch auf Aussagen von Präsident Trump von 2014, als er noch Unternehmer war. Während einer schweren Ebola-Epidemie in Westafrika hatte er sich eindeutig gegen die Rückkehr Ebola-infizierter US-Bürger ausgesprochen. Noch in die Türkei. Die CHP als größte Oppositionspartei wehrt sich gegen die Absetzung ihres Parteichefs Özil. Man habe Beschwerde beim obersten Gerichtshof eingelegt, erklärte er am Abend. Die vorherige Entscheidung des Gerichts in Ankara bezeichnete er als unrechtmäßig sowie politisch motiviert. Er sprach von einem schwarzen Tag für die Demokratie.
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4: Das Potsdamer Hans-Otto-Theater bringt im kommenden Jahr den DEFA-Kultfilm Solo Sunny auf die Bühne. Die erste Aufführung ist für den 15. Januar geplant mit Musik einer Liveband. Ein Fahrzeug mit Angehörigen des Remo-Clans ist in Berlin-Kreuzberg unter Beschuss geraten. Die Schüsse wurden demnach von einem Motorroller aus auf das Auto abgefeuert. Die Insassen wurden aber nicht getroffen. Brandenburgs Ministerpräsident Woidke wird am kommenden Donnerstag zusammen mit Bundesbildungsministerin Prien in der Gedenkstätte Sachsenhausen erwartet. Anlass ist Priens erster Länderbesuch als Ministerin. Die Füchse Berlin müssen ihren Meistertitel in der Handball-Bundesliga abgeben. Sie trennten sich mit 30:30 von Hannover-Burgdorf. Gleichzeitig gewann Magdeburg gegen Flensburg und ist damit vorzeitig neuer Handballmeister. Die aktuellen Temperaturen: Berlin am Alex und am Funkturm 13 Grad und Potsdam im holländischen Viertel ebenfalls 13 Grad. Es ziehen ein paar Wolken durch, am Abend sollen sie sich langsam auflösen. Es bleibt trocken bei Höchstwerten zwischen 22 und 25 Grad. Morgen wechseln sich dann Sonne und Wolken ab und es bleibt trocken bei maximal 30 Grad.

Was für eine butterweiche Baritonstimme. Der großartige Gregory Porter war das in Fashion. Guten Morgen zum Endspurt der Woche an diesem Freitag. Schön, dass du uns an deinem Frühstückstisch oder im Auto dabei hast. Wir holen uns jetzt den absolut heißesten Sound ab, den die moderne Soul-Szene gerade zu bieten hat. Im Juni bringt er ein neues Album raus. Im Oktober kommt er für ein Konzert zu uns nach Berlin. Jalen Ngonda mit Doctrine of Love of Ella. Für den besten Jazz, Soul und Blues.

gute Energie am Saxophon. Joshua Redman mit I Feel Good. Hier kommt ein Ella-Event-Tipp für deinen Start ins lange Wochenende. Im Zigzag Jazz Club in Schöneberg steht heute der Gitarrist Francisco Battista mit seinem Django Reinhardt Orchestra live auf der Bühne. Die quetschen die ganze Energie des Gypsy Jazz in eine fette Big Band-Besetzung und haben sich dafür den fantastischen Jazzgeiger Sandro Roy eingeladen. Du hast heute Abend gleich zweimal die Chance, dabei zu sein. Die erste Show startet um 18.30 Uhr, das zweite Set dann um 21 Uhr. Vom Jazz jetzt zum Swing aus dem Jahr 2001. Robbie Williams mit seiner Version von Mr. Bojangles auf Ella. Guten Morgen.

Wunderschönen guten Morgen, hier ist Ella. Kurz vor acht, gleich wird's wieder Zeit für unsere Nachrichten. Bis dahin noch der niederländische Produzent Moods zusammen mit dem Sänger August Charles. Hier ist Wildfire auf Ella. 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
2: Ich bin Jerome Nussbaum. Am Nachmittag beginnt in Berlin der Karneval der Kulturen. Zuerst mit dem internationalen Straßenfest auf dem Kreuzberger Blücherplatz. Höhepunkt wird übermorgen dann wieder der Straßenumzug sein. Er führt erneut durch Friedrichshain. Seit 30 Jahren gibt es den Karneval der Kulturen schon. Dieses Jahr wird erstmals um Spenden gebeten, weil eine Finanzlücke für die Organisation geschlossen werden muss. Bei einem Schlag gegen eine mutmaßliche Schmugglerbande am Flughafen BER sind auch Mitarbeiter des Sicherheitsdienstes festgenommen worden. Es wurde laut BZ ein Ermittlungsverfahren wegen Verdachts der Bestechung bzw. Bestechlichkeit eingeleitet. Im Fokus stehen dabei 15 Tatverdächtige. Sie sollen geplant haben, Bargeld und größere Mengen Drogen an den Sicherheitskontrollen vorbeizuschleusen oder schmuggeln zu lassen. Die NATO-Außenminister beraten ab heute in Schweden unter anderem über eine weitere Unterstützung der Ukraine. Es soll außerdem um eine stärkere militärische Unabhängigkeit der Europäer gehen. US-Außenminister Rubio kritisierte erneut die Bündnispartner. Sie weigerten sich, die USA im Krieg gegen den Iran zu unterstützen und Bitten von Präsident Trump, Truppen oder Kampfflugzeuge bereitzustellen, verhalten ungehört. Bundesaußenminister Wadefuhl bekräftigte dagegen die deutsche Bereitschaft, sich bei der Sicherung der Straße von Hormuz einzubringen. Der tote Buckelwal Timmy liegt erneut auf einer Sandbank vor der dänischen Insel Anholt fest. Er sollte eigentlich gestern in einen Hafen geschleppt werden, dies gelang aber nicht.
3: Geplant war, den toten Wal mit einem Seil an seiner Fluke in einen Hafen zu ziehen. Das gestaltete sich aber bei mehreren Versuchen schon schwierig. Der Wal soll vom Strand weg, weil er dort nicht explodieren soll. Der Kadaver bläht sich immer weiter auf. Es gab auch Berichte, ihn lieber ins Wasser zu ziehen, aber eigentlich wollen die Behörden ihn obduzieren lassen, um die genaue Todesursache zu klären. Ein neuer Versuch soll nun erst nach Pfingsten möglich sein. Noah Ulrich, Redaktion.
2: Der SC Paderborn muss weiter um den Aufstieg in die erste Fußball-Bundesliga kämpfen und Wolfsburg gleichzeitig um den Klassenerhalt. Im Relegationshinspiel gab es am Abend ein 0:0. Das Rückspiel ist am Pfingstmontag. Die aktuellen Temperaturen: Berlin am Alex und am Funkturm 15 Grad und 15 Grad messen wir auch in Potsdam am Stadtschloss. Es ziehen ein paar Wolken durch, am Abend sollen sie sich langsam auflösen. Es bleibt trocken bei Höchstwerten zwischen 22 und 25 Grad. Morgen wechseln sich dann Sonne und Wolken ab und es bleibt trocken bei maximal 30 Grad.
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Die Herbie Hancock Begleitband The Headhunters, Straight from the Gate. Guten Morgen, ich bin Chris Hedrich, kurz nach 8 am Freitag vor einem erneut langen Wochenende. Wir lassen uns heute nicht mehr stressen, auch wenn der ein oder andere vielleicht noch eine episch lange To-Do-Liste abzuarbeiten hat. Wir schalten mal drei Gänge runter. Hier ist Jamie Cullum mit All at Sea auf Ella für den besten Jazz, Soul und Blues.

Der geniale John Batiste an den Tasten im Duett mit Andra Day. Lean on my love auf Ella. 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

Ein absoluter Acid-Jazz-Klassiker, Everyday von der britischen Formation Incognito auf Ella. Guten Morgen Berlin, guten Morgen Brandenburg. Bis zu den Nachrichten um 8:30 holen wir uns jetzt wunderbar nordische Leichtigkeit ins Radio. Aus Hamburg kommt das Tingwall-Trio mit Birds of Paradise auf Ella. Für den besten Jazz, Soul und Blues.

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15: Ich bin Jerome Nussbaum. Wie geht's weiter mit dem toten Buckelwal Timmy? Er bläht sich immer weiter auf und sollte eigentlich gestern in einen Hafen geschleppt werden. Dazu kam es dann aber doch nicht. Er hat sich laut der dänischen Umweltbehörde erneut auf einer Sandbank festgesetzt. Geplant war, den toten Wal mit einem Seil an seiner Fluke in einen Hafen der Insel Anholt zu schleppen. Das gestaltete sich aber bei mehreren Versuchen schon schwierig. Der Wal soll vom Strand weg, weil er dort nicht explodieren soll. Es gab auch Berichte, ihn lieber ins Wasser zu ziehen. Aber eigentlich wollen die Behörden ihn obduzieren lassen, um die genaue Todesursache zu klären. Ein neuer Versuch soll nun erst nach Pfingsten möglich sein. Nach Washington. Die USA wollen doch nicht so viele Truppen aus Europa abziehen wie angekündigt. In Polen soll die Zahl der US-Soldaten erhöht werden. 5000 zusätzliche werden dorthin verlegt, kündigte US-Präsident Trump an. Er hatte zuletzt noch die geplante Entsendung von 4000 Soldaten nach Polen gestoppt. Ministerpräsident Tusk forderte daraufhin von Trump Respekt und Berechenbarkeit. Jetzt begründet Trump seinen Schritt mit der guten Beziehung zum neuen Präsidenten Nawrocki.
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15: Zur Berliner Abgeordnetenhauswahl und die Wahl für die Bezirksverordnetenversammlungen wollen 30 Parteien antreten. Laut Landeswahlamt sind das 9 weniger als bei der Wahl vor 5 Jahren. Gewählt wird am 20. September. Am Flughafen BER ist eine mutmaßliche Schmuggelbande aufgeflogen. Die 15 Tatverdächtigen sollen laut BZ geplant haben, Bargeld und größere Mengen Drogen an den Sicherheitskontrollen vorbeizuschleusen oder schmuggeln zu lassen. Die Astor Film Lounge am Kudamm in Berlin schließt ab Pfingstmontag wegen Sanierungsarbeiten. Das ganze Haus soll bis Ende kommenden Jahres grundsaniert werden. Brandenburgs Ministerpräsident Woidke hat Fußballnationalspieler Maximilian Bayer zur WM-Nominierung gratuliert. Woidke schreibt auf Instagram, ganz Brandenburg sei stolz auf ihn. Die aktuellen Temperaturen: Berlin am Alex und am Funkturm 15 Grad und 15 Grad messen wir auch in Potsdam am Stadtschloss. Es ziehen ein paar Wolken durch, am Abend sollen sie sich langsam auflösen. Es bleibt trocken bei Höchstwerten zwischen 22 und 25 Grad. Morgen wechseln sich dann Sonne und Wolken ab und es bleibt trocken bei maximal 30 Grad.

ein Joni Mitchell-Cover aus dem Jahr 2007 war das. Herbie Hancock gemeinsam mit der glasklaren Stimme von Sonja Kitchell. All I Want. Hier ist Ella und falls du deinen Abend heute mit richtig hochkarätigem Live-Jazz einläuten möchtest, habe ich da einen ganz heißen Tipp für dich. Gegen 8:45 die nächste Ella-Event-Empfehlung. Und aus Liverpool kommt jetzt richtig schöner Retro-Soul. Hier ist Empty Jones mit seiner aktuellen Single I Don't Understand auf Ella. Für den besten Jazz, Soul und Blues.

Die unvergleichliche Ella Fitzgerald war das mit ihrer Interpretation von Cheek to Cheek hier auf Ella. Im A-Train in Charlottenburg steht heute Abend fast sowas wie ein Staatsbesuch an. Der offizielle Blues-Botschafter des US-Bundesstaats Arkansas, Ab Davis, steht dort auf der Bühne. Ein Staatsbesuch ist es nur deshalb nicht, weil er ja sowieso schon ewig bei uns in Berlin lebt. Sein Credo lautet: Alles, was wir heute an moderner Musik hören, hat seinen Ursprung im Blues. Und genau das beweist er heute, morgen und am Sonntagabend immer ab 20.30 Uhr live mit seiner Superband. Laut eigenen Angaben eine der am längsten bestehenden Bands der Musikgeschichte. Gleich hinter den Flippers. Das solltet ihr nicht verpassen.

0: große Gilberto Gil mit Palco um kurz vor neun auf Ella. Vor den Nachrichten gönnen wir uns noch die mehrfache Grammy-Gewinnerin Samara Joy, Three Little Words. Was könnten wohl diese drei kleinen Worte sein, über die sie singt? Ich weiß es, fast schon Wochenende.
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7: Ich bin Jerome Nussbaum. Am Nachmittag beginnt in Berlin der Karneval der Kulturen, zuerst mit dem internationalen Straßenfest auf dem Kreuzberger Blücherplatz. Höhepunkt wird übermorgen dann wieder der Straßenumzug sein. Er führt erneut durch Friedrichshain. Seit 30 Jahren gibt es den Karneval der Kulturen schon. Dieses Jahr wird erstmals um Spenden gebeten, weil eine Finanzlücke für die Organisation geschlossen werden muss. Bei einem Schlag gegen eine mutmaßliche Schmugglerbande am Flughafen BER sind auch Mitarbeiter des Sicherheitsdienstes festgenommen worden. Es wurde laut BZ ein Ermittlungsverfahren wegen Verdachts der Bestechung bzw. Bestechlichkeit eingeleitet. Im Fokus stehen dabei 15 Tatverdächtige. Sie sollen geplant haben, Bargeld und größere Mengen Drogen an den Sicherheitskontrollen vorbeizuschleusen oder schmuggeln zu lassen. Die NATO-Außenminister beraten ab heute in Schweden unter anderem über eine weitere Unterstützung der Ukraine. Es soll außerdem um eine stärkere militärische Unabhängigkeit der Europäer gehen. US-Außenminister Rubio kritisierte erneut die Bündnispartner. Sie weigerten sich, die USA im Krieg gegen den Iran zu unterstützen und Bitten von Präsident Trump, Truppen oder Kampfflugzeuge bereitzustellen, verhalten ungehört. Bundesaußenminister Wadefuhl bekräftigte dagegen die deutsche Bereitschaft, sich bei der Sicherung der Straße von Hormuz einzubringen. Der tote Buckelwal Timmy liegt erneut auf einer Sandbank vor der dänischen Insel Anholt fest. Er sollte eigentlich gestern in einen Hafen geschleppt werden, dies gelang aber nicht.
8: Geplant war, den toten Wal mit einem Seil an seiner Fluke in einen Hafen zu ziehen. Das gestaltete sich aber bei mehreren Versuchen schon schwierig. Der Wal soll vom Strand weg, weil er dort nicht explodieren soll. Der Kadaver bläht sich immer weiter auf. Es gab auch Berichte, ihn lieber ins Wasser zu ziehen, aber eigentlich wollen die Behörden ihn obduzieren lassen, um die genaue Todesursache zu klären. Ein neuer Versuch soll nun erst nach Pfingsten möglich sein. Noah Ulrich, Redaktion.
7: Der SC Paderborn muss weiter um den Aufstieg in die erste Fußball-Bundesliga kämpfen und Wolfsburg gleichzeitig um den Klassenerhalt. Im Relegationshinspiel gab es am Abend ein 0:0. Das Rückspiel ist am Pfingstmontag. Die aktuellen Temperaturen: Berlin am Alex und am Funkturm 15 Grad und 15 Grad messen wir auch in Potsdam am Stadtschloss. Es ziehen ein paar Wolken durch, am Abend sollen sie sich langsam auflösen. Es bleibt trocken bei Höchstwerten zwischen 22 und 25 Grad. Morgen wechseln sich dann Sonne und Wolken ab und es bleibt trocken bei maximal 30 Grad.
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wunderschönen guten Morgen. Hier ist Ella. Ich bin Chris Hedrich. Schön, dass ihr auch da seid zur letzten Stunde Ella am Morgen für heute. Und da haben wir nochmal jede Menge Ella-Event-Tipps fürs, Achtung, Lieblingswort des Tages, lange Wochenende. Jetzt erstmal Ohren auf für Trompetenlegende Lee Morgan und die Lord of Ella für den besten Jazz, Soul und Blues.

Wunderschönen guten Morgen, hier ist Ella am Freitag mit einem kleinen Blick in die Musikgeschichte. Heute hätte der Frank Sinatra von Frankreich seinen 102. Geburtstag, Charles Aznavour. Seine Chansons basierten oft auf jazzigen Harmonien und sind von unzähligen Jazz- und Soulgrößen gecovert worden, wie Nina Simone oder Ray Charles oder Bing Crosby. Auf seinem Album Jazz Nouveau hat er selber seine Chansons verjazzt. Und sein letztes Deutschlandkonzert ist fast auf den Tag genau 9 Jahre her, am 24. Mai 2017, da war er 93, in der restlos ausverkauften Waldbühne. Unvergessen, Charles Aznavour. Jetzt Bossa Nova-Königin Astro Gilberto gemeinsam mit Organist Walter Wanderley. Hier ist The Rainy Day auf Ella.

Blueslegende John Lee Hooker an der Seite von Carlos Santana, The Healer of Ella, für den besten Jazz, Soul und Blues. Jerome Nussbaum schaut gleich wieder auf alles Wichtige für Berlin und Brandenburg und bringt uns auf den neuesten Stand, was die Wetteraussichten fürs lange Wochenende angeht. Vor den Meldungen habe ich noch eine herrliche Coverversion für euch. Das Stella Starlight Trio mit dem Beatles-Klassiker Can't Buy Me Love. Guten Morgen.

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7: Ich bin Jerome Nussbaum. Wie geht's weiter mit dem toten Buckelwal Timmy? Er bläht sich immer weiter auf und sollte eigentlich gestern in einen Hafen geschleppt werden. Dazu kam es dann aber doch nicht. Er hat sich laut der dänischen Umweltbehörde erneut auf einer Sandbank festgesetzt. Geplant war, den toten Wal mit einem Seil an seiner Fluke in einen Hafen der Insel Anholt zu schleppen. Das gestaltete sich aber bei mehreren Versuchen schon schwierig. Der Wal soll vom Strand weg, weil er dort nicht explodieren soll. Es gab auch Berichte, ihn lieber ins Wasser zu ziehen. Aber eigentlich wollen die Behörden ihn obduzieren lassen, um die genaue Todesursache zu klären. Ein neuer Versuch soll nun erst nach Pfingsten möglich sein. Nach Washington. Die USA wollen doch nicht so viele Truppen aus Europa abziehen wie angekündigt. In Polen soll die Zahl der US-Soldaten erhöht werden. 5000 zusätzliche werden dorthin verlegt, kündigte US-Präsident Trump an. Er hatte zuletzt noch die geplante Entsendung von 4000 Soldaten nach Polen gestoppt. Ministerpräsident Tusk forderte daraufhin von Trump Respekt und Berechenbarkeit. Jetzt begründet Trump seinen Schritt mit der guten Beziehung zum neuen Präsidenten Nawrocki.
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7: Das Potsdamer Hans-Otto-Theater bringt im kommenden Jahr den DEFA-Kultfilm Solo Sunny auf die Bühne. Die erste Aufführung ist für den 15. Januar geplant mit Musik einer Liveband. Ein Fahrzeug mit Angehörigen des Remo-Clans ist in Berlin-Kreuzberg unter Beschuss geraten. Die Schüsse wurden demnach von einem Motorroller aus auf das Auto abgefeuert. Die Insassen wurden aber nicht getroffen. Brandenburgs Ministerpräsident Woidke wird am kommenden Donnerstag zusammen mit Bundesbildungsministerin Prien in der Gedenkstätte Sachsenhausen erwartet. Anlass ist Priens erster Länderbesuch als Ministerin. Die Füchse Berlin müssen ihren Meistertitel in der Handball-Bundesliga abgeben. Sie trennten sich mit 30:30 von Hannover Burgdorf. Gleichzeitig gewann Magdeburg gegen Flensburg und ist damit vorzeitig neuer Handballmeister. Die aktuellen Temperaturen: Berlin am Alex und am Funkturm 15 Grad und 15 Grad messen wir auch in Potsdam am Stadtschloss. Es ziehen ein paar Wolken durch, am Abend sollen sie sich langsam auflösen. Es bleibt trocken bei Höchstwerten zwischen 22 und 25 Grad. Morgen wechseln sich dann Sonne und Wolken ab und es bleibt trocken bei maximal 30 Grad.

Halb zehn vorbei, die Average White Band mit dem legendären Bläsersatz von Pick Up the Pieces. Schönen guten Morgen am Freitag hier bei Ella. Gleich bei uns wieder Inspiration, wo in der Region kulturell die Post abgeht. Wir haben unsere Website ellaradio.de prall gefüllt. Ob hochkarätiger Live-Jazz, packender Blues oder spannende Ausstellungen, unsere kompletten Ella-Event-Tipps für Berlin und Brandenburg gibt's natürlich auch in unserer App. Musikalisch geht's jetzt weiter mit ganz frischen, ganz neuem Sound. B3 mit White Nights auf Ella. 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

wunderbar gefühlvoll die viermalige Grammy-Gewinnerin India Ari, Can I Walk With You? Hier sind sie, unsere Ella-Event-Empfehlungen für einen perfekten Start ins lange Wochenende. Um 20 Uhr verwandelt das Enivrance-Quartett rund um die französische Saxophonistin Angèle Tramsal das Pepi Guggenheim in Neukölln in eine Oase für packenden World Jazz. Die Band entlässt dich garantiert mit einer verspielten, absolut mitreißenden Energie ins Wochenende. Der Berliner Gitarrist Francisco Battista bringt heute den echten Gypsy Jazz im Stil von Django Reinhardt auf die Bühne. Im Zigzag Jazz Club und das in fetter Big Band Besetzung. Du hast heute gleich zwei Chancen. Die Shows starten um 18.30 Uhr und um 21 Uhr. Von heute bis Sonntag gastiert jeweils ab 20.30 Uhr der offizielle Blues-Botschafter aus Arkansas, Ab Davis, mit seiner legendären Superband im A-Train. Er wird den Beweis antreten, dass absolut jede moderne Musikrichtung ihre tiefen Wurzeln im Blues hat. Und unser Sonntagshighlight hier im Radio ab 18 Uhr. 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Freu dich auf das geschichtsträchtige Live-Album Weekend in L.A. inklusive der Grammy-prämierten Version von On Broadway. Es wird ein schönes, langes Wochenende. Hier ist Ella für den besten Jazz, Soul und Blues.

weicher Sound aus 2014. Till Brönner mit The Good Life of Ella. Und das wünsche ich euch für die nächsten 3 Tage. Erik Sommer übernimmt hier ab 10 die Regler. Und weil ja Montag Feiertag ist, hören wir uns dann am Dienstag wieder ab 6.

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7: Ich bin Jerome Nussbaum. Aus der Berliner SPD kommen neue Stimmen für Olympische und Paralympische Spiele in der Stadt. Der sportpolitische Sprecher Buchner sagte, von dem Geld, das dafür investiert werde, würden auch viele kleinere Sportstätten in den Bezirken profitieren. Im Senatskonzept seien 270 Millionen Euro zusätzlich eingeplant, um die Hallen und Bäder zu sanieren. Die Spiele seien eine riesige Chance, in den kommenden Jahren einen Schwerpunkt auf Sport zu legen. Gestern hatte das Abgeordnetenhaus mehrheitlich für eine Bewerbung gestimmt. Gegner wollen dies mit einem möglichen Volksentscheid stoppen. Der Doppelhaushalt von Frankfurt-Oder ist endgültig gescheitert. Das Innenministerium als Rechtsaufsichtsbehörde verweigert die entsprechende Genehmigung. Für das vergangene und dieses Jahr hatte die Stadt mit einem Defizit von mehreren Millionen Euro geplant. Oberbürgermeister Strasser sagte der ARD, man könne wegen der vorläufigen Haushaltsführung in diesem Jahr nur 1/4 der geplanten Investitionen umsetzen und nur Pflichtaufgaben erfüllen. Die USA setzen Waffenlieferungen an Taiwan aus. Vom Pentagon heißt es, dass eine geplante Lieferung im Umfang von 14 Milliarden Dollar zunächst nicht erfolgen werde.
8: Damit solle sichergestellt werden, dass das eigene Militär genug Munition für den Krieg gegen den Iran habe. Ein US-Gesetz verpflichtet die Regierung eigentlich, Taiwan Waffen zur Verteidigung bereitzustellen. Die Mitteilung, dies auszusetzen, kommt gut eine Woche nach dem Besuch von US-Präsident Trump in China. Staatschef Xi hatte von den USA verlangt, sich in der Taiwan-Frage herauszuhalten. China sieht Taiwan als Teil seines Staatsgebietes und will die Insel notfalls auch mit militärischen Mitteln mit dem Festland vereinigen. Ulrike Klein, Redaktion.
7: In der Debatte um eine künftige Rente mit 70 haben sich Gewerkschafter für längere Arbeit ausgesprochen, aber nur, wenn die Menschen können. Ein immer weiter steigendes Renteneintrittsalter könne nicht die alleinige Lösung sein, sagte der Vorsitzende der Industriegewerkschaft Bergbau, Chemie und Energie, Vasiliades, im Deutschlandfunk. Wer möchte und könne, solle gerne länger arbeiten. Dafür gebe es schon steuerliche Anreize. Er erwartet von der Rentenkommission, dass sie auch neue Finanzierungsmöglichkeiten für die Rente aufzeigen soll. Die aktuellen Temperaturen: Berlin am Alex und am Funkturm 19 Grad und 19 Grad sind es jetzt auch in Potsdam im holländischen Viertel. Es ziehen noch einige Wolken durch, im Laufe des Nachmittags lockert es aber immer weiter auf und es soll trocken bleiben bei Höchstwerten heute zwischen 21 und 25 Grad. Morgen erwarten wir dann viel Sonnenschein und nur wenige Quellwolken. Es soll trocken bleiben bei maximal 29, stellenweise bis zu 30 Grad.
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Und jetzt alle! La la la la la la la la la. Ah, das war doch mehr oder weniger sauber abgeterzt von mir. So, wir sind warm gesungen, jetzt trommeln wir uns im Trommelkreis auch noch die Hände warm und dann kann der Vormittag kommen. Ich freue mich drauf auf Ella. Hier ist Erik Sommer.

0: Bevor wir uns im Heute wohlfühlen und wohnlich einrichten hier bei Ella, lasst uns gerne noch mal ganz kurz nach gestern schauen und hören. Das war nämlich rasend interessant, fand ich. Kenny Martin war hier zu Gast im Interview bei mir. Legendärer New Yorker Schlagzeuger, der seit einigen Jahren in Berlin lebt. Unter anderem hat er Stadtaffe eingetrommelt für Peter Fox damals. Und Kenny Martin war aber vor allem hier, weil ich mit ihm über Miles Davis gesprochen habe. Miles Davis, das dürfte sich mittlerweile rumgesprochen haben, wird nächsten Dienstag 100 Jahre alt, wäre er zumindest geworden, wenn nicht die Zeit dazwischen gekommen wäre. Und Kenny Martin hat ihn oft live erlebt. In den 80er Jahren, da hat Kenny Martin als junger Schlagzeuger in New York in Clubs gespielt und plötzlich am anderen Ende des Raums Miles Davis, den Meister, gesehen. Und dann rutschte das Herz aber an ganz verschiedene Stellen. Darüber habe ich mit ihm gesprochen, aber auch über die ja doch sehr überraschend persönliche und private Beziehung, die er dann zu Miles Davis hatte.
1: This is funny. The fact that my daughter.
2: Das ist lustig, das wird dir gefallen. Die Tante meiner Tochter war Miles Hairstylistin. Sie hat in den 80ern all die verrückten Hairstyles von ihm gemacht und ich war deswegen auch häufig in seinem Haus, in seinem Wohnzimmer. Wir haben da gesessen, gequatscht. Er hat meiner Tochter zwei Bilder gemalt, was total toll war. Und wenn er dich erstmal kennengelernt hat, war Miles ein total entspannter, netter Typ. Nicht voller Ego, nicht unhöflich. So war er nicht.
1: With this full of ego and stuff, you know, that wasn't Miles.
0: Unfassbar. Und diese Geschichten, das war wirklich eine Stunde lang, reihten die sich aneinander. Das ganze Gespräch mit Kenny Martin im Grunde zur Vorbereitung auf den großen Miles Davis Geburtstag am Dienstag könnt ihr euch anhören auf ellaradio.de. Kommt gut ins Wochenende mit uns.

Im Grunde ein musikalischer Lückentext, eine kleine Mitmachaufgabe, die uns Quincy Jones und Little Richard hier stellen. Money is... Und dann eben die Lücke. Kann jeder für sich selbst ausfüllen. Ich nehme an, bei Quincy Jones und Little Richard würde da stehen, Money is in ausreichender Menge vorhanden. Bei mir würde ich da hinschreiben, Money is der alte Freund Manfred meines Vaters, mit dem er manchmal Tischtennis spielt.

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So, wir kommen jetzt zu einem niederländischen Musikduo. Die hießen ursprünglich mal Detroit Swindle. Das war aber geswindelt, denn sie kam ja eben nicht aus Detroit, sondern aus den Niederlanden. Deswegen hat sich tatsächlich diese Band umbenannt vor ein paar Jahren von Detroit Swindle in Damn Swindle, von Amsterdam, daher D-A-M. Und die Musik ist aber geblieben und die Musik bleibt weiterhin fantastisch. Von Damn Swindle hier mit Highlay Supreme, Not Enough of Ella.

aber nicht schon wieder. Achtung! So, jetzt geht's wieder. Ne, ging auch vorher schon. Habe ich euch kurz reingelegt. Ja, ja. Song geht wirklich so. Lisa Bassange, All Stripped Down hier auf Ella. Lisa Bassange ist ja auch eine der überraschend wenigen Sängerinnen, der es gelungen ist, die deutsche Sprache wirklich auch soulig und jazzig klingen zu lassen.

hier in Das hier wird für immer sein von ihrem Album Wolke 8. Lisa Bassange hat nämlich auch viele deutschsprachige Lieder geschrieben, sie jetzt länger nicht mehr aber auf die Bühne gebracht. Das ändert sich aber in 3 Wochen. Am 11.06. steht Lisa Bassange auf der Bühne der Bar Jeder Vernunft, gemeinsam mit unter anderem Paul Kleber am Bass oder Bene Appadamier am Klavier. Wie gesagt, am 11.06. in 3 Wochen wieder einmal soulige, jazzige, deutschsprachige Musik von der Berliner Sängerin Lisa Bassange. Ein paar Tickets gibt es noch. Hier ist Ella, fühl den besten Jazz, Soul und Blues jetzt mit Count Basie.

Ich kann schon verstehen, warum so Leute wie Robbie Williams zum Beispiel sagen, dass We Cheetah Lyman ihr Lieblingsstück ist. Und damit ist Robbie Williams ganz sicher nicht alleine. Toller Song hier in der wunderbaren Version von Kurt Elling auf Ella. Fühl den besten Jazz, Soul und Blues. Kommt gut ins Wochenende mit uns.

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9: Ich bin Jerome Nussbaum. Aus der Berliner SPD kommen neue Stimmen für Olympische und Paralympische Spiele in der Stadt. Der sportpolitische Sprecher Buchner sagte, von dem Geld, das dafür investiert werde, würden auch viele kleinere Sportstätten in den Bezirken profitieren. Im Senatskonzept seien 270 Millionen Euro zusätzlich eingeplant, um die Hallen und Bäder zu sanieren. Die Spiele seien eine riesige Chance, in den kommenden Jahren einen Schwerpunkt auf Sport zu legen. Gestern hatte das Abgeordnetenhaus mehrheitlich für eine Bewerbung gestimmt. Gegner wollen dies mit einem möglichen Volksentscheid stoppen. Der Doppelhaushalt von Frankfurt-Oder ist endgültig gescheitert. Das Innenministerium als Rechtsaufsichtsbehörde verweigert die entsprechende Genehmigung. Für das vergangene und dieses Jahr hatte die Stadt mit einem Defizit von mehreren Millionen Euro geplant. Oberbürgermeister Strasser sagte der ARD, man könne wegen der vorläufigen Haushaltsführung in diesem Jahr nur ein Viertel der geplanten Investitionen umsetzen und nur Pflichtaufgaben erfüllen. Die USA setzen Waffenlieferungen an Taiwan aus. Vom Pentagon heißt es, dass eine geplante Lieferung im Umfang von 14 Milliarden Dollar zunächst nicht erfolgen werde.
10: Damit solle sichergestellt werden, dass das eigene Militär genug Munition für den Krieg gegen den Iran habe. Ein US-Gesetz verpflichtet die Regierung eigentlich, Taiwan Waffen zur Verteidigung bereitzustellen. Die Mitteilung, dies auszusetzen, kommt gut eine Woche nach dem Besuch von US-Präsident Trump in China. Staatschef Xi hatte von den USA verlangt, sich in der Taiwan-Frage herauszuhalten. China sieht Taiwan als Teil seines Staatsgebietes und will die Insel notfalls auch mit militärischen Mitteln mit dem Festland vereinigen. Ulrike Klein, Redaktion.
9: In der Debatte um eine künftige Rente mit 70 haben sich Gewerkschafter für längere Arbeit ausgesprochen, aber nur, wenn die Menschen können. Ein immer weiter steigendes Renteneintrittsalter könne nicht die alleinige Lösung sein, sagte der Vorsitzende der Industriegewerkschaft Bergbau, Chemie und Energie, Vassiliadis, im Deutschlandfunk. Wer möchte und könne, solle gerne länger arbeiten. Dafür gebe es schon steuerliche Anreize. Er erwartet von der Rentenkommission, dass sie auch neue Finanzierungsmöglichkeiten für die Rente aufzeigen soll. Die aktuellen Temperaturen: Berlin am Alex und am Funkturm 19 Grad und 19 Grad sind es jetzt auch in Potsdam im holländischen Viertel. Es ziehen noch einige Wolken durch, im Laufe des Nachmittags lockert es aber immer weiter auf und es soll trocken bleiben bei Höchstwerten heute zwischen 21 und 25 Grad. Morgen erwarten wir dann viel Sonnenschein und nur wenige Quellwolken. Es soll trocken bleiben bei maximal 29, stellenweise bis zu 30 Grad.
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Mark Murphy singt den Senior Blues hier auf Ella. Fühl den besten Jazz, Soul und Blues. Übrigens geschrieben vom Jazzpianisten Horace Silver, der Song. Und auch der Text, das war der erste Song, bei dem Horace Silver auch den Text dazu geschrieben und komponiert hat. Und ich sag mal gut, die Zeile Got the Blues and it's all 'cause of you. Da war Horace Silver jetzt nicht der Erste, der drauf gekommen ist. Aber für ein Erstlingswerk fand ich es gar nicht schlecht.

0: hat sein Herz in San Francisco verloren. Und meine Eltern, fällt mir gerade ein, stimmt? Oh Gott, heute, 22. Mai. Meine Eltern, wenn ich das kurz erwähnen darf, hier bei Ella Fühl, den besten Jazz, Soul und Blues, haben heute, vor 28 Jahren, ihr Ehegelübde abgelegt in San Francisco. Sie haben heute Hochzeitstag. Herzlichen Glückwunsch euch beiden. Ja, wie gesagt, in San Francisco haben die beiden geheiratet. Warum erzähle ich euch das jetzt? Naja, ist ja ganz einfach. Weil die zwei, als die zwei ungläubigen Protestanten, die sie nun mal sind, natürlich nie im Leben mich gezeugt hätten, wenn sie nicht vorher in San Francisco geheiratet hätten. Und wenn sie mich nicht gezeugt hätten, würde ich heute nicht hier sitzen und euch Dinge erzählen können. Ja. Wäre eigentlich auch nicht so schlecht gewesen, ne? Dann hätte der Typ im Radio nicht so viel Blödsinn erzählen können. Ja, ja, ist ja schon gut. Ich höre ja schon auf. Mika, erzähl du was.
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0: Miles Davis hören auf Ella mit seinem Doo-Bop-Song, fällt mir ein, dass ich Kenny Martin, meinen Interviewgast gestern, den legendären New Yorker Schlagzeuger, noch abschließend eine Gartenparty-Frage gestellt habe. Wir haben ganz viel über Miles Davis gesprochen, weil er, ich erwähne es noch einmal gerne, nächsten Dienstag 100 Jahre alt geworden wäre. Und Kenny Martin hat ihm wirklich viel erlebt. Die zwei kannten sich gut. Kenny Martin war häufig bei Miles Davis im Wohnzimmer. Auch darüber geht es im Interview. Könnt ihr euch anhören auf ellaradio.de. Und am Ende kam also die Gartenparty-Frage. Ich habe Kenny Martin, und das kommt jetzt gleich, seine Antwort auch unübersetzt, denn ich glaube, das kriegt man nicht ins Deutsche übersetzt. Ich habe Kenny Martin gefragt, wenn wir bei der nächsten Gartenparty glänzen wollen und uns jemand fragt, Mensch, wie war eigentlich Miles Davis? Was sagen wir dann?
1: Oh. I don't know if I can say this on air. okay, let's just put it this way. Miles didn't take any crap.
0: Könnt ihr ja selbst im Internet nachschlagen, was das auf Deutsch bedeutet. Hier ist Ella. Fühl den besten Jazz, Soul und Blues. Kommt gut ins Wochenende.

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süß. Louis Armstrong und Duke Ellington, It Don't Mean a Thing. Ja, auch die ganz, ganz großen Klassiker, aber auch die ganz großen unserer modernen Zeiten. Julian Large jetzt hier auf Ella.

junge Berliner Jazzsängerin Emily Inciful hat eine ganz schön volle Woche, wie mir scheint. Hallo bei Ella, fühl den besten Jazz, Soul und Blues. Emily haben wir euch vorgestellt am Montag hier bei Ellas Next Generation, denn dort präsentieren wir hier ja gemeinsam mit Paolo Morello, dem künstlerischen Direktor vom Jazz-Institut Berlin, junge, aufstrebende, neue Musikerinnen und Musiker aus der Berliner Szene, die allesamt am Jazz-Institut studieren, so eben auch Emily Inciful, da haben wir sie vorgestellt mit ihrer Band Denim. Heute Abend spielt sie mit Denim beim Karneval der Kulturen um 19.30 Uhr und jetzt habe ich aber gerade eben gesehen, dass Emily Inciful am Sonntag auch noch ein ganz anderes, wirklich sehr tolles Projekt hat im Zigzag Club in Berlin-Schöneberg. Da zollt sie nämlich einer der ganz, ganz großen Tribut, Nina Simone. Ein Tribute zu Nina Simone, gesungen von Emily Inciful, die wirklich auch genauso eine tolle, einnehmende Stimme hat. Kein Wunder, sie war lange Background-Sängerin für Nina, hat bei The Voice of Germany mitgemacht, hat Anfang des Jahres beim Staatstrauerakt für Rita Süssmuth im Bundestag gesungen und jetzt eben am Sonntag Emily Inciful singt Nina Simone im Zigzag in Schöneberg. Gemeinsam mit Tom Sera am Klavier, Diego Santana am Bass und David Mian am Schlagzeug. 20.30 Uhr geht's los am Sonntag. Jetzt natürlich die Königin selbst, Nina Simone. 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

Ich lehne mich jetzt hierbei Ella mal weit aus dem Fenster und behaupte, der ein oder die andere von euch hat das Wort Jugendclub noch mit Leben gefüllt, oder? Ja, kann ich mir vorstellen. Schnörkellose Pfarrheime, evangelische Gemeindezentren, die da aber wirklich zu absoluten Partyhochburgen wurden. Und so war es nicht nur hier bei uns in Deutschland, so war es auch in den USA, in Florida. Da gab es auch diesen Jugendclub in so einem Gemeindezentrum. Teen Town hieß der und ein junger Jaco Pastorius ging hin und sagte sich selbst, irgendwann werde ich hier nicht nur tanzen, sondern ich werde Schlagzeug spielen. Und was hat er gemacht? Er wurde Bassist von Weather Report und hat den Song, den Hit Teen Town geschrieben. Hier jetzt auf Ella, Teen Town, Weather Report.

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13: Ich bin Jerome Nussbaum. Behörden in Berlin und auch andere interessierte Menschen sollen künftig ein Training für Krisensituationen bekommen. Möglich macht das ein sogenanntes Resilienzlabor am Ostbahnhof. Darin wird gezeigt, wie Not- und Gefahrenlagen bewältigt werden können. Laut Berliner Feuerwehr wird der Innovation Hub am kommenden Mittwoch eröffnet. Ein zweiter Warnstreik im Großhandel legt seit heute wieder das Rewe-Lager in Oranienburg lahm. Ebenso das Lager von Penny in Großbeeren, aber auch Standorte von Edeka und Metromärkte in der Region. Hintergrund ist der andauernde Tarifstreit. Betroffen von den Aktionen sind laut Gewerkschaft Verdi auch Pharmahändler in Berlin und Brandenburg. In Deutschland sind im vergangenen Jahr so wenige neue Wohnungen gebaut worden, wie seit mehr als einem Jahrzehnt nicht mehr. Knapp 207.000 sind es gewesen. Das ist der niedrigste Wert seit 2012, so das Statistische Bundesamt. Einen besonders hohen Rückgang habe es bei Bauvorhaben von Privatpersonen gegeben. Die Dauer von der Erteilung der Genehmigung bis zur Fertigstellung hat sich demnach auf durchschnittlich 27 Monate erhöht. Bei größeren Wohnungsbauprojekten gab es aber auch im ersten Quartal dieses Jahres einen Anstieg. Nach dem Ebola-Ausbruch im Kongo steigen die Zahlen von Infizierten und auch Toten. Inzwischen soll es im Ostkongo nach Behördenangaben 160 Todesfälle geben und mehr als 670 Verdachtsfälle auf die tödliche Viruserkrankung.
14: Ebola-Fieber ist hochansteckend. Das Virus kann auch von Menschen übertragen werden, die schon gestorben sind. Deshalb gelten bestimmte Regeln für die Beerdigung. Das hat in einem Krankenhaus zu Tumulten geführt zwischen Angehörigen und Ärzten. Zwei Behandlungszelte brannten daraufhin nieder. Die Ärzte sollen der Familie eines Verstorbenen verweigert haben, die Leiche für eine Bestattung abzuholen. Die Patienten konnten sich noch rechtzeitig aus den brennenden Zelten retten. Ulrike Klein, Redaktion.
13: Der Bundestag hat am Vormittag über eine Kindergeldauszahlung ohne vorherigen Antrag beraten. Bundesfinanzminister Klingbeil sagte zum Auftakt der ersten Lesung des Gesetzes, Familien hätten damit künftig mehr Zeit fürs Baby und brauchten weniger Zeit für Bürokratie. Ab dem kommenden Jahr soll der Antrag zunächst für Eltern wegfallen, die schon ein Kind haben. Später soll das neue Verfahren dann auch für das erste Baby greifen. Das Geld wird dann automatisch nach der Geburt ausgezahlt. Die aktuellen Temperaturen: Berlin am Alex und am Funkturm 22 Grad und 21 messen wir in Potsdam am Stadtschloss. Es ziehen noch einige Wolken durch, im Laufe des Nachmittags lockert es aber immer weiter auf und es soll trocken bleiben bei Höchstwerten heute zwischen 21 und 25 Grad. Morgen erwarten wir dann viel Sonnenschein und nur wenige Quellwolken. Es soll trocken bleiben bei maximal 29, stellenweise bis zu 30 Grad.
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Die schwedische Band mit vier Buchstaben Coop beschenkt sich selbst und uns gleich mit hier mit einem eigenen Walzer. Waltz for Coop auf dem Sender mit vier Buchstaben Ella.

Meditation auf Ella. Da erinnere ich mich dran, der Berliner Ausnahmetrompeter Sebastian Stutnitzki hat mir mal hier im Interview erzählt, er meditiert nämlich selbst auch sehr viel, gerne häufig auch vor eigenen Konzerten, dass es beim Meditieren im Grunde darum geht, sich zu langweilen und das auszuhalten. Das ist mir aber zu langweilig. Deswegen meditiere ich jetzt gemeinsam mich mit euch und allem Mann nach L.A.

In den Herbst 1978, da spielt George Benson 3 Konzerte an einem Wochenende im legendären Roxy Theater. Da haben Elton John, David Bowie, alle haben da schon gespielt und eben auch George Benson. Ziemlich zum ersten Mal auch seine Version hier von On Broadway, die eingeschlagen ist, wirklich wie ein Riesenerfolg, wie ist weggegangen wie warme Brötchen oder geschnittene Semmel, eins davon oder gleich beides. Er hat einen Grammy bekommen dafür und im Grunde den Grundstein für seine Weltkarriere gelegt und wir legen den noch einmal, denn wir übertragen oder präsentieren euch dieses legendäre Konzert aus dem Roxy Theater am Sonntagabend hier bei uns bei Ella um 18 Uhr wie jeden Sonntag Ella live in Concert. Also holt euch schon mal die Sachen raus, die man so in den 70ern getragen hat, weiß ich nicht, Schnäuzer zum Beispiel, und freut euch dann mit mir auf George Benson live in Concert. Also holt euch schon

Das ist Silje Nergard. Und das ist Till Brönner. Die beiden haben zusammengearbeitet auf Silje Nergards Album At First Light. Hier ist Ella, fühl den besten Jazz, Soul und Blues. Kommt gut ins Wochenende mit uns, jetzt mit Ray Charles.

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Randy Crawford, Joe Sample, zwei der ganz Großen hier auf Ella mit Respect Yourself. Ich glaube, es war mal Sven Regener, der Sänger und Schreiber von Element of Crime, der gesagt hat, an der Liebe oder sie zumindest musikalisch zu bearbeiten, künstlerisch zu bearbeiten, sind zwei Dinge interessant. Ihr Anfang und ihr Ende. Das in der Mitte ist in der Regel künstlerisch langweilig. Und genauso halten es auch zwei der ganz großen neuen Soul-Künstlerinnen und Künstler unserer Zeit, Olivia Dean und Sam Fender. Sehr viele Stücke über die Liebe, in diesem Fall über das Ende eben jener. Hier jetzt Rain Me In, Olivia Dean und Sam

0: Da wippt der dicke Zeh mit, weil Wochenende ist und Michael Bublé im Radio läuft. Hier ist Ella für den besten Jazz, Soul und Blues mit Erik Sommer. Hi. Und gleich mit Musik von Liva Strasdinja, junge Berliner Jazz-Trompeterin, gerade mal Ende 20. Sie war in dieser Woche bei mir im Interview hier zu Gast. Total nette Frau, vor allem aber extrem gute Musikerin mit einem wunderbaren Sound und einem ganz tollen Ansatz, nämlich ähnlich so ein bisschen, und da kamen wir drüber, wie Miles Davis aus sehr wenig Sound und sehr wenig Virtuosität, um der Virtuosität wegen sehr viel zu machen. Das gelingt lieber ganz besonders, aber eben auch dieser tolle Sound, ihr werdet es gleich hören, der ein wenig an so Leute wie Till Brönner oder Sebastian Studnitzky erinnern könnte, was ganz gut passt, weil bei den beiden hat sie studiert.
1: Vom Klang habe ich eigentlich immer danach gesucht, sehr weich zu klingen und sauber, würde ich sagen, und sehr, sehr nah und luftig. Und das habe ich natürlich auch durch meine Professoren auch, die selber sehr einen sehr warmen Ton haben, Stutt und Till Brönner, die haben einen so wunderschönen Ton und das hat mich auch immer natürlich mit begleitet.
0: Das ganze Gespräch mit Liva Strasdinja könnt ihr euch anhören auf ellaradio.de, und jetzt hören wir Musik von ihrem Album Unspoken, das nächsten Monat erscheint. Hier eine Single daraus, ein Cover von Billy Joel's Honesty, oder wie ich peinlich lange gesagt habe, Honesty, weil ich nicht gut in Englisch war. Liva Strasdinja.

Hier ist Ella, fühl den besten Jazz, Soul und Blues gemeinsam auf dem Weg ins Richtungswochenende. Und ich sehe schon die Zielgerade. Jetzt Ella Fitzgerald.

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7: Ich bin Jerome Nussbaum. Behörden in Berlin und auch andere interessierte Menschen sollen künftig ein Training für Krisensituationen bekommen. Möglich macht das ein sogenanntes Resilienzlabor am Ostbahnhof. Darin wird gezeigt, wie Not- und Gefahrenlagen bewältigt werden können. Laut Berliner Feuerwehr wird der Innovation Hub am kommenden Mittwoch eröffnet. Ein zweiter Warnstreik im Großhandel legt seit heute wieder das Rewe-Lager in Oranienburg lahm. Ebenso das Lager von Penny in Großbeeren, aber auch Standorte von Edeka und Metromärkte in der Region. Hintergrund ist der andauernde Tarifstreit. Betroffen von den Aktionen sind laut Gewerkschaft Verdi auch Pharmahändler in Berlin und Brandenburg. In Deutschland sind im vergangenen Jahr so wenige neue Wohnungen gebaut worden, wie seit mehr als einem Jahrzehnt nicht mehr. Knapp 207.000 sind es gewesen. Das ist der niedrigste Wert seit 2012, so das Statistische Bundesamt. Einen besonders hohen Rückgang habe es bei Bauvorhaben von Privatpersonen gegeben. Die Dauer von der Erteilung der Genehmigung bis zur Fertigstellung hat sich demnach auf durchschnittlich 27 Monate erhöht. Bei größeren Wohnungsbauprojekten gab es aber auch im ersten Quartal dieses Jahres einen Anstieg. Nach dem Ebola-Ausbruch im Kongo steigen die Zahlen von Infizierten und auch Toten. Inzwischen soll es im Ostkongo nach Behördenangaben 160 Todesfälle geben und mehr als 670 Verdachtsfälle auf die tödliche Viruserkrankung.
8: Ebola-Fieber ist hochansteckend. Das Virus kann auch von Menschen übertragen werden, die schon gestorben sind. Deshalb gelten bestimmte Regeln für die Beerdigung. Das hat in einem Krankenhaus zu Tumulten geführt zwischen Angehörigen und Ärzten. Zwei Behandlungszelte brannten daraufhin nieder. Die Ärzte sollen der Familie eines Verstorbenen verweigert haben, die Leiche für eine Bestattung abzuholen. Die Patienten konnten sich noch rechtzeitig aus den brennenden Zelten retten. Ulrike Klein, Redaktion.
7: Der Bundestag hat am Vormittag über eine Kindergeldauszahlung ohne vorherigen Antrag beraten. Bundesfinanzminister Klingbeil sagte zum Auftakt der ersten Lesung des Gesetzes, Familien hätten damit künftig mehr Zeit fürs Baby und brauchten weniger Zeit für Bürokratie. Ab dem kommenden Jahr soll der Antrag zunächst für Eltern wegfallen, die schon ein Kind haben. Später soll das neue Verfahren dann auch für das erste Baby greifen. Das Geld wird dann automatisch nach der Geburt ausgezahlt. Die aktuellen Temperaturen: Berlin am Alex und am Funkturm 22 Grad und 21 messen wir in Potsdam am Stadtschloss. Es ziehen noch einige Wolken durch, im Laufe des Nachmittags lockert es aber immer weiter auf und es soll trocken bleiben bei Höchstwerten heute zwischen 21 und 25 Grad. Morgen erwarten wir dann viel Sonnenschein und nur wenige Quellwolken. Es soll trocken bleiben bei maximal 29, stellenweise bis zu 30 Grad.
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0: 1981 hat Chaka Khan gefragt, was wir eigentlich für sie tun würden. What you gonna do for me? Und soweit ich das hier aus meinem Ella-Studio beobachten und überschauen kann, muss man konstatieren, 45 Jahre später gab es keine Antwort auf diese Frage. Bleibt also nur die Schlussfolgerung, was wir für sie tun können und offensichtlich getan haben, ist sie ausreden lassen.
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Ja, viel kleiner hätte ich die Fanfare auch nicht gewollt. Für Miles Davis 100. Geburtstag, nächsten Dienstag ist es soweit. Und ich wollte euch mal ein bisschen erzählen, was wir vorhaben bei Ella für den besten Jazz, Soul und Blues an diesem Tag. Wir feiern ihn ja jetzt schon die ganze Woche, unter anderem mit unserem Album der Woche Birth of the Cool, was er Ende der 40er aufgenommen und dann Ende der 50er veröffentlicht hat und im Grunde die Geburtsstunde des Cool Jazz war. Aber wir feiern Miles Davis natürlich nächste Woche weiter, ganz vorne natürlich an seinem Geburtstag selbst, am nächsten Dienstag. Da besprechen wir nämlich gemeinsam das gesamte musikalische Leben von Miles Davis, und das war eigentlich im Grunde ja eine musikalische Katze. 7 Leben hat er gehabt. Wir starten nämlich ganz am Anfang hier. Und gehen dann 5 Jahre

am kommenden Dienstag. Da wäre er 100 Jahre alt geworden und wir feiern natürlich für ihn mit, weil er selbst, soweit ich das weiß, kann das nicht mehr machen. Hier ist Ella, fühl den besten Jazz, Soul und Blues. Ich freue mich sehr auf nächsten Dienstag. Das wird toll.

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Den hat er gemeinsam mit seinem Bruder geschrieben, so wie übrigens viele seiner ganz großen Hits von Jamie Cullum mit Ben Cullum. Mind Trick hier auf Ella. Fühl den besten Jazz, Soul und Blues. Hallo.

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Das ist die 1, 2, 3-Faltigkeit des Jazz. Mercy, Mercy, Mercy. Gnade, Gnade, Gnade. Und ich meine, Gnade ist ja auch ein Stück weit ein christliches Attribut. Von daher hört man gleich raus, dass Joe Savinul, der Komponist des Stücks und Keyboarder, ein geborener Österreicher ist. Da ist man eben noch sonntags zum Kirchgang sozialisiert worden. Da kommt sowas bei raus.

0: So klingt eine Trompete. So wird Zeit für einen Poet, ne? 5-Tage-Woche, was ein Stress. Gut, dass das vorbei jetzt ist. Pfingsten steht uns nun bevor. Heiden so, hä? Christen so, boah. Der Geist Gottes kam hernieder, hinterließ hier seine Spuren, hat Herzen geheilt, die einst waren verletzt. Jetzt fragt man sich, warum gerade jetzt? Na klar, der ist Fan vom Karneval der Kulturen. Ja, in Rallye war ich Kreide holen, in Mathe, Physik, Chemie, Bio auch. Nur in Musik, bei meinem Lehrer aus Polen, habe ich aufgepasst. Und das merkt ihr jetzt auch. Pass auf. Hier nämlich gleich Harmonien. Zunächst Tonika, Sekunde, zum Refrain die Quarte dann. Und nach ungefähr einer Stunde geht die Laura auch mal dran.
1: Hey, Laura, it's me.
0: Tschüss Nachbarn, schönes Wochenende. Erik Sommers raus bei Ella. Ciao.

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9: Ich bin Silke Rech. Drei Preisträger des Ideenwettbewerbs zum Tempelhofer Feld kritisieren den Berliner Senat. Trotz des aufwendigen Beteiligungsverfahrens gibt es bisher keine konkreten Konsequenzen. Die Architekten fordern Klarheit darüber, wie die Ergebnisse jetzt politisch genutzt werden. Besonders umstritten bleibt weiter die mögliche Randbebauung des Tempelhofer Felds. Die Besetzung eines leerstehenden Hauses in Potsdam ist beendet. Nach Angaben der Stadt verließen die Besetzer das Gebäude in der Tornostraße friedlich. Die Aktivisten wollten auf fehlenden Wohnraum aufmerksam machen. Die Stadt betont jedoch, dass das Gebäude nicht zum Wohnen genutzt werden darf. Gegen die Besetzer wurden Anzeigen wegen Hausfriedensbruchs gestellt. Apotheken sollen künftig mehr medizinische Leistungen anbieten dürfen. Der Bundestag hat ein entsprechendes Gesetz beschlossen.
10: Geplant sind unter anderem Impfungen, Vorsorgeangebote und Schnelltests direkt in der Apotheke. Außerdem sollen Apotheken in bestimmten Fällen verschreibungspflichtige Medikamente auch ohne Rezept abgeben dürfen. Gesundheitsministerin Waken sagt, damit solle die Versorgung verbessert und die Apotheken gestärkt werden. Timo Wiesner, Redaktion.
9: US-Außenminister Rubio hat Vorwürfe zurückgewiesen, die USA würden mit Truppenverlegungen Druck auf NATO-Partner ausüben. Beim NATO-Treffen in Schweden sagte Rubio, es geht nicht um Bestrafung, sondern um eine regelmäßige Überprüfung von Standorten. Zuvor hatte US-Präsident Trump den Abzug von 5000 Soldaten aus Deutschland angekündigt. Ein Teil der Truppen soll künftig in Polen stationiert werden. Kindergeld soll in Zukunft automatisch ausgezahlt werden, ohne Antrag. Der Bundestag hat dazu jetzt erstmals über eine Gesetzesänderung beraten. Die neue Regelung soll ab März kommenden Jahres zunächst für Familien gelten, die bereits Kindergeld für ein anderes Kind erhalten. Ab November 2027 soll dann auch bei Erstgeburten kein Antrag mehr nötig sein. Die geplante Änderung stößt auch bei Teilen der Opposition auf Zustimmung. Die aktuellen Temperaturen in Berlin am Alex und am Funkturm 22 Grad, genauso in Potsdam am Stadtschloss. Heute immer weniger Wolken, Erwärmung auf 21 bis 25 Grad. Morgen viel Sonnenschein, nur wenige Wolken. Höchsttemperaturen 27 bis 29, stellenweise bis 30 Grad.
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Roberta Flack mit What's Going On? Na, was für eine Frage. Natürlich Ella für den besten Jazz, Soul und Blues. Jetzt mit Petra Schwarz im Studio. Erik Sommer hat's geschafft. Danke für die Zeit bis jetzt. Und wir verbringen die jetzt zusammen bis 18 Uhr. So ihr wollt und Lust habt. Ich jedenfalls hab große Lust. Und jetzt geht's ab for Soul. Tibajo.

Peggy Lee auf Ella für den besten Jazz, Soul und Blues. Frage, habt ihr eine Ahnung, was geschwupst ist? Ja, ihr habt recht gehört, geschwupst. Naja, bevor die Stilrichtung und das Wort Swing erfunden wurden, hat Jazzmusik noch geschwupst, wie hier bei Django Reinhardt.

Ja, und diese schwupsige Musik wird heute Abend wieder richtig groß und dann doch auch etwas swingig, denn das Django Reinhardt Orchestra adaptiert die Musik des legendären Gitarristen für eine Big Band Besetzung und quetscht sich dann anschließend auf die Bühne des Zigzag Clubs hier in Berlin, um eben jene Musik zu Gehör zu bringen. Ein wirklich tolles Projekt des Berliner Gitarristen Francesco Battista. Und heute Abend wird das Django Reinhardt Orchestra dann auch noch den Jazzgeiger Sandro Roy präsentieren. So, und außerdem gibt es noch zwei Shows. Die eine schon um 18.30 Uhr und die zweite um 21 Uhr. Ich wünsche viel Spaß allen, die ich jetzt interessieren konnte und heiß machen konnte auf diesen Freitagabend hier im Zigzag Club in Berlin-Schöneberg. Und das hier ist Jalen Gonda auf

Funk mit Lee Ritenour auf Ella. Fühl den besten Jazz, Soul und Blues. Ja, und so ein kleines Gefühl von Rio kommt ja vielleicht hier bei uns in Berlin am Wochenende auf. Da gibt's nämlich traditionell den Karneval der Kulturen. Und andeutungsweise auch mal solche Klänge zu hören, nehme ich zumindest stark an, dass das auch in diesem Jahr so sein wird. Ich wünsche euch schon jetzt ein schönes verlängertes Wochenende. Das Pfingstwochenende steht ja unmittelbar bevor. Und wir gleiten da jetzt rüber mit Natalie Cole. Tell me all about it.

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herzlich willkommen. Ihr seid bei Ella. Fühl den besten Jazz, Soul und Blues mit eurer Begleiterin Petra Schwarz auch am Freitagnachmittag. Amy Winehouse habe ich in der kommenden halben Stunde für euch, für Soul Paradise, James Brown und Dinah Ross. Ist ja kaum zu schaffen in einer halben Stunde, schauen wir mal. Also nur beste Musik hier bei uns, bei Ella. Also seid nochmal herzlich willkommen und lasst uns den Freitagnachmittag zusammen verbringen. Hier kommt Fergus McCready.

Yours war das mit dem, ihr wisst schon, falschen Englisch, also jedenfalls heute nicht mehr gängigen I Loves You Porgy auf Ella für den besten Jazz, Soul und Blues. Was jetzt kommt, ist wirklich was Besonderes, weil James Brown mal ganz anders daherkommt als ansonsten mit seinem doch eher härteren Funk-Stil. Er hat hier den Klassiker Sunny aufgenommen, zusammen mit dem Dee Feliz Trio. Und dieses sorgt für jazzige und beschwingte musikalische Begleitung. Ja, und diese Interpretation von James Brown, dieses Originals von Bobby Hebb, nämlich Sunny, ist eben wirklich so eine Mischung aus Big Band Jazz, Ballade und klassischem Soul. Aber warum länger drüber reden? Wir können es natürlich hören. James Brown und das Dee Feliz Trio mit Sunny auf Ella für den besten Jazz, Soul und Blues.

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Our Age. Ja, ist am besten so. Soul Paradise waren das. Auf Ella. Fühlt den besten Jazz, Soul und Blues. Und bis zu den Nachrichten, dem aktuellsten aus Berlin, Brandenburg, Deutschland und der Welt, habe ich jetzt wirklich noch einen Leckerbissen für euch. Amy Winehouse. Love is a loser.

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8: Ich bin Silke Rech. Drei Preisträger des Ideenwettbewerbs zum Tempelhofer Feld kritisieren den Berliner Senat. Trotz des aufwendigen Beteiligungsverfahrens gibt es bisher keine konkreten Konsequenzen. Die Architekten fordern Klarheit darüber, wie die Ergebnisse jetzt politisch genutzt werden. Besonders umstritten bleibt weiter die mögliche Randbebauung des Tempelhofer Felds. Die Besetzung eines leerstehenden Hauses in Potsdam ist beendet. Nach Angaben der Stadt verließen die Besetzer das Gebäude in der Tornostraße friedlich. Die Aktivisten wollten auf fehlenden Wohnraum aufmerksam machen. Die Stadt betont jedoch, dass das Gebäude nicht zum Wohnen genutzt werden darf. Gegen die Besetzer wurden Anzeigen wegen Hausfriedensbruchs gestellt. Apotheken sollen künftig mehr medizinische Leistungen anbieten dürfen. Der Bundestag hat ein entsprechendes Gesetz beschlossen.
9: Geplant sind unter anderem Impfungen, Vorsorgeangebote und Schnelltests direkt in der Apotheke. Außerdem sollen Apotheken in bestimmten Fällen verschreibungspflichtige Medikamente auch ohne Rezept abgeben dürfen. Gesundheitsministerin Waken sagt, damit solle die Versorgung verbessert und die Apotheken gestärkt werden. Timo Wiesner, Redaktion.
8: US-Außenminister Rubio hat Vorwürfe zurückgewiesen, die USA würden mit Truppenverlegungen Druck auf NATO-Partner ausüben. Beim NATO-Treffen in Schweden sagte Rubio, es geht nicht um Bestrafung, sondern um eine regelmäßige Überprüfung von Standorten. Zuvor hatte US-Präsident Trump den Abzug von 5000 Soldaten aus Deutschland angekündigt. Ein Teil der Truppen soll künftig in Polen stationiert werden. Kindergeld soll in Zukunft automatisch ausgezahlt werden, ohne Antrag. Der Bundestag hat dazu jetzt erstmals über eine Gesetzesänderung beraten. Die neue Regelung soll ab März kommenden Jahres zunächst für Familien gelten, die bereits Kindergeld für ein anderes Kind erhalten. Ab November 2027 soll dann auch bei Erstgeburten kein Antrag mehr nötig sein. Die geplante Änderung stößt auch bei Teilen der Opposition auf Zustimmung. Die aktuellen Temperaturen in Berlin am Alex und am Funkturm 22 Grad, genauso in Potsdam am Stadtschloss. Heute immer weniger Wolken, Erwärmung auf 21 bis 25 Grad. Morgen viel Sonnenschein, nur wenige Wolken. Höchsttemperaturen 27 bis 29, stellenweise bis 30 Grad.
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Ihr seid bei Ella. Fühl den besten Jazz, Soul und Blues. Ich bin Petra Schwarz an diesem Freitagnachmittag, so mit Blick auf ein langes Pfingstwochenende für euch da. Und da gehen wir jetzt in diese Stunde ganz entspannt rein. Candace Springs, You've Changed auf Ella.

0: With Me. Norah Jones war das auf Ella für den besten Jazz, Soul und Blues. Und ja, wirklich unverkennbar, diese Norah Jones, diese ja, sanfte, etwas rauchige Stimme und dann dieser entspannte Sound dazu. Irgendwie klingt die immer nach Norah Jones und das ist wirklich ein Kompliment. In einem Interview mit dem US-amerikanischen Sender CNN hat Norah Jones ihren Style einmal so beschrieben.
1: It's simple music. For simple people.
2: Es ist einfache Musik für einfache Leute. Nein, ehrlich, ich mag es einfach, wenn Musik simpel und zurücknehmend ist. Außerdem habe ich dann meine Stimme besser unter Kontrolle, wenn ich leiser singe. Ich mag es einfach nicht, wenn es immer lauter und wilder sein muss.
0: In der Ruhe liegt offenbar also die Kraft, ein alter Spruch. So, jetzt haben wir noch einen Jones, Empty Jones und so gar nicht ruhig und entspannt. Viel Spaß!

Was für eine wunderbare Kollaboration, wie man hier so gerne sagte, im Jazzbereich zwischen der Stimme von Esther Kaiser und diesem Saxophon. Gehört auf Ella, fühl den besten Jazz, Soul und Blues. Ja, und bis zu den Meldungen aus Berlin und Brandenburg. Jetzt gleich noch so ein Ding, The Dave Brubeck Quartet, Take 5.

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8: Ich bin Silke Rech. Für den Neubau der Langen Brücke in Berlin-Köpenick gibt es jetzt einen Zeitplan. Laut Verkehrsverwaltung soll der Bau 2029 beginnen und voraussichtlich 2033 abgeschlossen sein. Geplant sind getrennte Wege für Autos, Straßenbahnen, Radfahrer und Fußgänger. Die Kosten liegen bei rund 76 Millionen Euro. Das Schlotewerk in Brandenburg an der Havel wird Ende Oktober geschlossen. Grund sind fehlende Aufträge großer Kunden wie Volkswagen und ZF. Rund 130 Arbeitsplätze sind betroffen. Die Autozuliefererbranche leidet weiter unter der Krise der Industrie und dem Wandel zur Elektromobilität.
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8: In Berlin-Langwitz hat der erste Rewe-Supermarkt mit eigener Dachfarm eröffnet. Auf dem Dach werden künftig verschiedene Salatsorten angebaut, direkt über dem Markt. Bis zu 900.000 Salatmischungen pro Jahr sollen dort produziert werden. Der Salat wird regional verarbeitet und an Supermärkte in Berlin und Brandenburg geliefert. Die aktuellen Temperaturen in Berlin am Alex und am Funkturm 23 Grad, ganz genauso in Potsdam im holländischen Viertel. Heute immer weniger Wolken, Erwärmung auf 21 bis 25 Grad. Morgen viel Sonnenschein, nur wenige Wolken. Höchsttemperaturen 27 bis 29, stellenweise bis 30 Grad.

Na, diese halbe Stunde ging ja auch richtig gut los. Hier ist Ella für den besten Jazz, Soul und Blues. Große Besetzung. Petra Schwarz allein im Studio, aber ihr seid ja bei mir und es freut mich. Wir sind noch bis 18 Uhr zusammen, so ihr das wollt, ich will. Und hab euch jetzt gleich noch hier so eine große Besetzung zu bieten. Uptown, Downtown, auf

Buddy Rich Big Band hier bei uns bei Ella. Fühl den besten Jazz, Soul und Blues. Ja, ist ganz klar, das Pfingstwochenende steht bevor mit einem Traumwetter, was uns da angesagt worden ist. Heißer Sommer, könnte man sagen. Aber die nächste Woche, die kommt ja bestimmt und ich will euch dann mindestens für den Donnerstagabend schon mal eine Alternative anbieten, was man so machen könnte. Wir hatten ja vor ein paar Wochen das Debütalbum des Berliner Jazzgitarristen Alexander Rüß als Album der Woche hier bei uns bei Ella und eben am kommenden Donnerstag, da könnt ihr ihn hier live erleben.

Alexander Rüß spielt mit seinem Trio im A-Train hier in Berlin-Charlottenburg. Und wir haben es euch ja schon nahegebracht. Auf dem Debütalbum macht er einen großen Aufschlag mit klarer Verbindung zu seinen großen Gitarrenvorbildern. Vor allem aber mit einer hörbaren und ansteckenden Spielfreude, haben wir gerade ja auch gehört. Das dürfte auf der Bühne des A-Train vielleicht dann doch noch deutlicher herauskommen. Los geht's am Donnerstag um 20.30 Uhr. Kann man sich ja schon mal in den Kalender eintragen. Nina Simone kommt hier bei uns jetzt bei Ella. I put a spell on you aus dem Jahre 1965.

So, Schluss jetzt mit dem Chaos. Chaos in the CBD und Josh Milan waren das. Auf Ella für den besten Jazz, Soul und Blues und bis zu den neuesten Nachrichten. Um voll, also um 16 Uhr, gehen wir es jetzt wieder etwas gemächlich.

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10: Ich bin Selke Reich. Der an Ebola erkrankte US-Arzt an der Berliner Charité ist nach Klinikangaben zwar geschwächt, aber nicht in Lebensgefahr. Bei ihm wurde eine Variante des Ebola-Virus nachgewiesen. Seine Frau und die 4 Kinder befinden sich ebenfalls in Quarantäne, zeigen bislang aber keine Symptome. Laut Gesundheitsministerium besteht für die Bevölkerung keine Gefahr. Das Handwerk in Brandenburg zeigt sich trotz schwieriger Bedingungen weiter stabil. Laut dem neuen Jahresbericht des Handwerkskammertags haben die Betriebe im vergangenen Jahr mehr ausgebildet und rund 18 Milliarden Euro umgesetzt. Die Zahl der Betriebe ist allerdings leicht gesunken. Handwerkspräsident Wüst fordert deshalb Entlastungen von der Politik. Beim NATO-Treffen im schwedischen Helsingborg haben mehrere Mitgliedstaaten die jüngsten Truppenankündigungen der USA kritisiert. Vertreter aus Schweden, Estland und Norwegen forderten ein besser abgestimmtes und planbares Vorgehen Washingtons.
11: Hintergrund sind Aussagen von US-Präsident Trump, 5000 Soldaten aus Deutschland abzuziehen und zusätzliche Truppen nach Polen zu schicken. US-Außenminister Rubio wies Vorwürfe zurück. Die USA würden damit Druck auf ihre NATO-Partner ausüben. Noah Ulrich, Redaktion.
10: In der Türkei ist ein erster Einspruch der Oppositionspartei CHP gegen die Absetzung ihrer Führung abgewiesen worden. Ein Gericht in Ankara bestätigte damit die Entscheidung, die Parteispitze wegen angeblicher Unregelmäßigkeiten bei der Wahl abzusetzen. CHP-Chef Özel kündigte an, weiter gegen das Urteil vorzugehen. Er sprach von einem Justizputsch. Auch andere Oppositionsparteien kritisierten die Entscheidung. Apotheken in Deutschland bekommen künftig mehr Befugnisse. Der Bundestag hat beschlossen, dass dort künftig mehr Impfungen und Vorsorgeangebote möglich sind, etwa gegen Tetanus oder zur Früherkennung von Diabetes. In bestimmten Fällen dürfen Apotheken auch verschreibungspflichtige Medikamente ohne Rezept abgeben. Ärztevertreter kritisieren die neuen Regelungen. Die aktuellen Temperaturen in Berlin am Alex und am Funkturm 23 Grad, ganz genauso in Potsdam im holländischen Viertel. Heute immer weniger Wolken, Erwärmung auf 21 bis 25 Grad. Morgen viel Sonnenschein, nur wenige Wolken. Höchsttemperaturen 27 bis 29, stellenweise bis 30 Grad.
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Cillian Nirgaard hat diese Stunde eröffnet. Auf Ella fühlt den besten Jazz, Soul und Blues. 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Ja, das können wir ja immer machen. Es macht die Welt dann vielleicht auch ein bisschen besser. So oder so, wir machen das Ganze sowieso immer besser, finde ich. Jedenfalls mit wunderbarer Musik. Im Studio Petra Schwarz. Wir haben jetzt gerade Halbzeit gemeinsam, wenn ihr denn schon seit zwei dabei seid. Ich bin noch bis sechs da und kann euch jetzt schon mal ankündigen, dass wir mit dem Album der Woche dann Miles Davis gedenken. Das machen wir ja schon die ganze Woche. Der Mann würde am kommenden Dienstag 100. Er lebt das ja leider selber nicht mehr. Aber wir gemeinsam erleben diese Welt von Miles Davis, dieses wunderbaren, besonders revolutionären Jazzmusikers. Dann gleich 3:45 mehr dazu. Und hier ist jetzt erstmal Much Love in the World.

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1: Birth of the Cool heißt das Album der Woche. In dieser Woche kommt von Miles Davis. Wurde zwischen 1949 und 1950 aufgenommen. Und wir machen das in dieser Woche, weil wir damit schon auf den anstehenden 100. Geburtstag von Miles Davis am kommenden Dienstag schauen und ihn aufgenommen. Und wir machen das in

0: You know, you look in the back of the room and there was Miles Davis standing there. So that,
1: das war diese verrückte Zeit in den 80ern in New York, wo du mit Bands, Gigs in irgendwelchen Jazzclubs gespielt hast. Und am anderen Ende des Raums stand dann plötzlich Miles Davis. Da hast du aber ganz schön Schiss bekommen. Alle wollten mit ihm spielen, den Anruf bekommen, dass er dich in seiner Band haben will. Ich habe ihn tatsächlich mal gefragt, ob ich in seiner Band spielen darf. Aber da hatte er gerade seinen Neffen ans Schlagzeug gesetzt. Also bekam ich den Gig nicht. Aber er ist auch ein toller Drummer.
0: Nephew was playing in the band. Very great drummer.
2: Kenny Martin war das hier bei uns auf Ella. Übrigens, das komplette Interview könnt ihr nachhören auf unserer Website. Jetzt aber wieder zu Miles Davis. Der würde am kommenden Dienstag 100. Da haben wir dann auch was ganz Besonderes vorbereitet. Jetzt hören wir aber ein Stück von besagtem Album Birth of the Cool, was ja so als Geburtsmoment des sogenannten Cool Jazz gilt. Miles Davis mit Rocker.

müssen jetzt erstmal raus aus dem Paradies. Chardé war das auf Ella. Fühl den besten Jazz, Soul und Blues. 16:30 gibt's das Aktuellste aus Berlin und Brandenburg. Ich bin weiter für euch da an diesem Freitagnachmittag. Habt ihr eigentlich schon Feierabend? Oder vielleicht geht's ja drauf zu. Na, jedenfalls bieten wir musikalische Begleitung. Mel Tormé ist das right now.

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9: Ich bin Silke Rech. Berlin setzt den Reparaturbonus auch in diesem Jahr fort. Dafür stehen 1,25 Millionen Euro bereit. Mit dem Programm können Berliner einen Teil der Kosten für die Reparatur von Elektrogeräten zurückbekommen. Kritik gibt es allerdings an den hohen Verwaltungskosten. Rund ein Drittel der Fördergelder ging im vergangenen Jahr an die Abwicklung des Programms. Ein 73-Jähriger aus Großkreuz ist Opfer von Online-Betrügern geworden. Ein angeblicher Mitarbeiter eines Finanzunternehmens hatte den Rentner angerufen und ihn dazu gebracht, einen Fernzugriff auf sein Konto zu erlauben. Wenig später war das Konto leer. Der Schaden liegt im hohen fünfstelligen Bereich.
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9: In Berlin-Tempelhof hat die Polizei zwei mutmaßliche Autodiebe festgenommen. Eine Anwohnerin hatte die Männer in der Nacht dabei beobachtet, wie sie an einem Auto hantierten. Die Beamten fanden bei dem Verdächtigen unter anderem Werkzeug, Diagnosegeräte und Kennzeichen. Offenbar wollten die Männer die Elektronik des Autos manipulieren. Die aktuellen Temperaturen in Berlin am Alex und am Funkturm 23 Grad, ganz genauso in Potsdam im holländischen Viertel. Heute immer weniger Wolken, Erwärmung auf 21 bis 25 Grad. Morgen viel Sonnenschein, nur wenige Wolken. Höchsttemperaturen 27 bis 29, stellenweise bis 30 Grad.

Ihr seid bei Ella für den besten Jazz, Soul und Blues und da seid ihr auch genau richtig. Ich bin jedenfalls noch da bis 18 Uhr und danach geht's natürlich auch weiter im Programm dann mit meinem Kollegen Viktor Worms. Da ist aber noch ein bisschen Zeit, der Mann kann sich noch ganz in Ruhe vorbereiten. Ich habe eine ganze Menge tolle Musik für euch, auch in dieser halben Stunde Etta James nachher zum Beispiel oder Herbie Hancock. Zunächst aber das hier, John Regan, Every Time You Walk Away. 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

I thought it was you. Ein wirklich wegweisender Funk- und Disco-Song des legendären Jazz-Keyboarders Herbie Hancock. Im Sommer 1978 veröffentlicht. Und insofern historisch bedeutsam, habe ich gerade nochmal nachgelesen, da Herbie Hancock hier zum ersten Mal auf einer eigenen Aufnahme als Hauptsänger in Erscheinung tritt. Das Ganze durch einen Sennheiser Vocoder, also einen Stimmverzerrer, bearbeitet, was eben diesen charakteristischen, futuristischen Roboter-Sound der späten 70er Jahre prägte. Gemeinschaftlich von Herbie Hancock, Jeffrey Cohn und dem legendären Funk-Gitarristen Melvin Wow Wow Watson Regan geschrieben. Auf Ella hört er das Ganze, fühlt den besten Jazz, Soul und Blues. Und hier kommt ja noch so eine Legende, Etta James, The Man.

Ja, das ist der Freitagnachmittag hier bei Ella für den besten Jazz, Soul und Blues. Gleich gibt's das Neueste aus der ganzen Welt, natürlich aus Berlin, Brandenburg und Deutschland auch. Und nach fünf hören wir uns dann wieder. Bis dahin, alles Gute und viel Spaß.

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8: Ich bin Selke Reich. Der an Ebola erkrankte US-Arzt an der Berliner Charité ist nach Klinikangaben zwar geschwächt, aber nicht in Lebensgefahr. Bei ihm wurde eine Variante des Ebola-Virus nachgewiesen. Seine Frau und die 4 Kinder befinden sich ebenfalls in Quarantäne, zeigen bislang aber keine Symptome. Laut Gesundheitsministerium besteht für die Bevölkerung keine Gefahr. Das Handwerk in Brandenburg zeigt sich trotz schwieriger Bedingungen weiter stabil. Laut dem neuen Jahresbericht des Handwerkskammertags haben die Betriebe im vergangenen Jahr mehr ausgebildet und rund 18 Milliarden Euro umgesetzt. Die Zahl der Betriebe ist allerdings leicht gesunken. Handwerkspräsident Wüst fordert deshalb Entlastungen von der Politik. Beim NATO-Treffen im schwedischen Helsingborg haben mehrere Mitgliedstaaten die jüngsten Truppenankündigungen der USA kritisiert. Vertreter aus Schweden, Estland und Norwegen forderten ein besser abgestimmtes und planbares Vorgehen Washingtons.
9: Hintergrund sind Aussagen von US-Präsident Trump, 5000 Soldaten aus Deutschland abzuziehen und zusätzliche Truppen nach Polen zu schicken. US-Außenminister Rubio wies Vorwürfe zurück. Die USA würden damit Druck auf ihre NATO-Partner ausüben. Noah Ulrich, Redaktion.
8: In der Türkei ist ein erster Einspruch der Oppositionspartei CHP gegen die Absetzung ihrer Führung abgewiesen worden. Ein Gericht in Ankara bestätigte damit die Entscheidung, die Parteispitze wegen angeblicher Unregelmäßigkeiten bei der Wahl abzusetzen. CHP-Chef Özel kündigte an, weiter gegen das Urteil vorzugehen. Er sprach von einem Justizputsch. Auch andere Oppositionsparteien kritisierten die Entscheidung. Apotheken in Deutschland bekommen künftig mehr Befugnisse. Der Bundestag hat beschlossen, dass dort künftig mehr Impfungen und Vorsorgeangebote möglich sind, etwa gegen Tetanus oder zur Früherkennung von Diabetes. In bestimmten Fällen dürfen Apotheken auch verschreibungspflichtige Medikamente ohne Rezept abgeben. Ärztevertreter kritisieren die neuen Regelungen. Die aktuellen Temperaturen in Berlin am Alex und am Funkturm 23 Grad, ganz genauso in Potsdam im holländischen Viertel. Heute immer weniger Wolken, Erwärmung auf 21 bis 25 Grad. Morgen viel Sonnenschein, nur wenige Wolken. Höchsttemperaturen 27 bis 29, stellenweise bis 30 Grad.
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Ihr seid bei Ella für den besten Jazz, Soul und Blues. Und Leute, die Zeit rennt einfach wieder viel zu schnell. Unsere letzte gemeinsame Stunde an diesem Freitagnachmittag ist hiermit angebrochen. Petra Schwarz im Studio und ich habe ja jetzt schon Trennungsschmerz, weil am Wochenende sind ja die Herren Worms und Zelle zugange und wir hören uns dann erst am Dienstag wieder. Aber der Dienstag kommt bestimmt und das Wochenende, das Pfingstwochenende, wird natürlich auch mit den beiden Herren richtig gut. Und hört mal, was jetzt hier kommt. Den Song erkennt man, was die Musik betrifft, sofort, ganz klar. Interessant, die Pronunciation, sagt man Englisch, also die Aussprache der deutschen Version von Rufus Wainwright. Viel Spaß!

Dinah Craw, The Look of Love auf Ella. 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Und diese außergewöhnliche Interpretation findet sich auf dem 6. Studioalbum der kanadischen Jazzpianistin und Sängerin, das im September 2001 veröffentlicht wurde. Das kombiniert klassischen Vocal Jazz mit üppigen Orchesterarrangements, eine Sammlung von romantischen Jazzstandards und Bossa Nova Balladen, was 2002 den Grammy Award für das Best Engineered Album Non-Classical gewann. 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So.

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kurz vor halb sechs ist es an diesem Freitagnachmittag. Ich bin noch eine gute halbe Stunde mit euch zusammen bei Ella. Fühlt den besten Jazz, Soul und Blues. Mein Name ist Petra Schwarz und ich freue mich auf diese halbe Stunde, die wir noch zusammen haben, mit richtig guter Musik. Hier zum Beispiel Chet Baker.

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4: Ich bin Silke Rech. Berlin setzt den Reparaturbonus auch in diesem Jahr fort. Dafür stehen 1,25 Millionen Euro bereit. Mit dem Programm können Berliner einen Teil der Kosten für die Reparatur von Elektrogeräten zurückbekommen. Kritik gibt es allerdings an den hohen Verwaltungskosten. Rund ein Drittel der Fördergelder ging im vergangenen Jahr an die Abwicklung des Programms. Ein 73-Jähriger aus Großkreuz ist Opfer von Online-Betrügern geworden. Ein angeblicher Mitarbeiter eines Finanzunternehmens hatte den Rentner angerufen und ihn dazu gebracht, einen Fernzugriff auf sein Konto zu erlauben. Wenig später war das Konto leer. Der Schaden liegt im hohen fünfstelligen Bereich.
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4: In Berlin-Tempelhof hat die Polizei zwei mutmaßliche Autodiebe festgenommen. Eine Anwohnerin hatte die Männer in der Nacht dabei beobachtet, wie sie an einem Auto hantierten. Die Beamten fanden bei dem Verdächtigen unter anderem Werkzeug, Diagnosegeräte und Kennzeichen. Offenbar wollten die Männer die Elektronik des Autos manipulieren. Die aktuellen Temperaturen in Berlin am Alex und am Funkturm 24 Grad, ebenso in Potsdam am Stadtschloss 24 Grad. In den kommenden Stunden oftmals klar, ab und zu nur ein paar Wolken. Morgen viel Sonnenschein, nur wenige Wolken. Höchsttemperaturen 27 bis 29, stellenweise bis 30 Grad.

0: versorgt mit dem Aktuellsten aus Berlin und Brandenburg und in diese Stunde geführt durch Quincy Jones haben wir jetzt gleich Mika Miller. Übrigens, mit der haben wir auch ein Interview auf unserer Website ellaradio.de. Dort könnt ihr ja alle unsere Interviews nachhören. Und jetzt aber erstmal die Musik. A Little Bit of Me, Mika Miller.
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0: Kurt Elling mit Nature Boy war das. Auf Ella, für den besten Jazz, Soul und Blues. Ein Mann, den wir regelmäßig im Programm haben, heißt Tony Bennett. Der ist ja vor 2,5 Jahren gestorben, kurz vor seinem 97. Geburtstag. Ein Mann, der eine so lange Karriere hatte, dass sie mit Frank Sinatra anfing und mit Lady Gaga endete. Ja, dieser Grand Charmeur des Jazz, Tony Bennett, hat die letzten Jahrzehnte seines Lebens auch darauf verwendet, sein Wissen und seine Erfahrungen an junge Leute weiterzugeben. In New York hat er zum Beispiel die Frank Sinatra School of the Arts gegründet, eine Musikhochschule, die er auch mit Benefizkonzerten unterstützt hat. Benson wusste natürlich um die Bedeutung des Jazz. Kein Wunder also, dass er im Interview vor seinem Auftritt beim North Sea Festival 2000 gesagt hat:
1: It's gonna last forever.
2: Jazz wird es immer geben. Improvisation gab es schon immer, auch in der Klassik. Und Improvisation wird es immer geben. Für mich ist es die schönste Kunstform, weil du Menschen begegnest. Im Moment. Es ist nicht starr, es ist nicht fest, sondern so, wie es die Menschen gerade fühlen. Und so klingt es dann.
0: Boom, it comes out. Na also, in diesem Sinne, Tony Bennett, the best is yet to come. Auf Ella.

Gleich zwei Grammy-Preisträger im Verbunde, Christian McBride und Samara Joy, auf Ella für den besten Jazz, Soul und Blues. So, für uns heißt es so langsam Abschied nehmen, zumindest für heute. Kommenden Dienstag bin ich wieder da. Wie ja schon gesagt, die Herren Viktor Worms und Uli Zelle werden euch durch Pfingsten geleiten. Macht euch schöne Tage, lasst es euch gut gehen, das Wetter spielt ja extrem mit. Jetzt kommt erstmal einer von den beiden, der mich ja immer ablöst im Verlaufe der Woche. Viktor Worms wird euch einen wunderbaren Abend bereiten und ich, Petra Schwarz, wünsche einen schönen solchen.

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7: Ich bin Selke Reich. Der frühere Berliner Kultursenator Czarlo soll am 11. Juni im Untersuchungsausschuss zur Fördergeldaffäre aussagen. Das hat der Ausschuss beschlossen. Ursprünglich war die Befragung schon für Ende Mai geplant. Die Einladung war aber laut Senatskanzlei zu spät verschickt worden. Czarlo steht wegen der umstrittenen Vergabe von Fördergeldern gegen Antisemitismus in der Kritik. Klimaaktivisten haben in Berlin und Brandenburg mehrere Brunnen grün eingefärbt. Betroffen waren unter anderem ein Brunnen im Berliner Invalidenpark und der Springbrunnen am Potsdamer Luisenplatz. Die Gruppe Extinction Rebellion bekannte sich zu der Aktion. Verwendet wurde laut Aktivisten ein ungiftiger Farbstoff. Damit protestieren sie gegen die Energiepolitik der Bundesregierung. Die Versorgung mit Benzin, Diesel und Kerosin in Deutschland bleibt nach Angaben der Bundesregierung gesichert. Das hat die Energietaskforce nach einem Treffen noch einmal betont.
8: Auch der Sommerurlaub sei damit nicht gefährdet, sagte der Co-Vorsitzende der Taskforce, Müller. Noch offen ist dagegen, ob der Tankrabatt über Ende Juni hinaus verlängert wird. Innerhalb der Bundesregierung gibt es dazu unterschiedliche Meinungen. Während aus der SPD ein Preisdeckel für Sprit vorgeschlagen wurde, lehnt Wirtschaftsministerin Reiche von der CDU das ab. Timo Wiesner, Redaktion.
7: Die Weltgesundheitsorganisation stuft die Ebola-Lage im Kongo jetzt als sehr hohes Risiko ein. Nach Angaben der WHO breitet sich das Virus im Land schnell aus. Weltweit sei die Gefahr aber weiter gering. Im Kongo gibt es bisher mehr als 180 bestätigte Fälle und rund 180 mutmaßliche Todesfälle. Für die aktuelle Virusvariante gibt es bislang weder einen Impfstoff noch eine Therapie. Italien fordert wegen der Energiekrise mehr Spielraum bei den EU-Schuldenregeln. Die Regierung in Rom will mehr Geld in die Energieversorgung investieren und dafür neue Kredite aufnehmen können, ohne gegen EU-Vorgaben zu verstoßen. Auch Spanien unterstützt die Forderung nach mehr Flexibilität. Hintergrund sind die stark gestiegenen Energiepreise infolge der Spannungen im Nahen Osten. Die aktuellen Temperaturen in Berlin am Alex und am Funkturm 24 Grad, ebenso in Potsdam am Stadtschloss 24 Grad. In den kommenden Stunden oftmals klar, ab und zu nur ein paar Wolken. Morgen viel Sonnenschein, nur wenige Wolken. Höchsttemperaturen 27 bis 29, stellenweise bis 30 Grad.
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The Dreamer und Emmanuel Wilkins auf Ella. Ja, was wünschen wir uns für die nächsten zwei Stunden? Wir wünschen uns Ruhe, wir wünschen uns schöne Musik und wir wissen, sie kommt auf Ella mit dem besten Jazz, Soul und Blues. Und außerdem, das fiel mir gerade eben so ein, manchmal kommen einem ja Textzeilen in den Sinn und das war eine von Klaus Hoffmann. Das ist nicht unsere Musik, sondern das ist deutsches Lied und richtig schönes, gutes Lied mit sehr, sehr schönen Texten. Und da fiel mir eine Zeile ein und die beschreibt das, was ich euch wünsche. Ich wünsche euch für diesen Abend, für dieses Wochenende Augen um euch herum, die euch Liebe geben wollen. Und wir wollen euch geben den besten Jazz, Soul und Blues auf Ella. Hier ist Jasmine Lacey.

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Das haben ganz, ganz viele Große gesungen. Und diese Version ist aus dem Jahr 2003 von Jamie Cullum. Wir werden wieder kleine Geschichten hören über ganz große Künstler. Gleich eine ganz dramatische Geschichte über eine einmalige Künstlerin, die leider nur 47 Jahre alt wurde. Ihr könnt jetzt schon mal ein bisschen rätseln. Von wem redet der kleine Mann im Radio? Wir werden Geschichten hören. Ich werde euch ein bisschen darauf hinweisen, was an diesem Wochenende alles los ist in Berlin, Deutschlands Jazzhauptstadt. Da ist wieder einiges angesagt und vielleicht sehen wir ja uns beim ein oder anderen Konzert oder beim ein oder anderen Jazz-, Soul- oder Blues-Abend. Quasi Modo, Zigzag, A-Train. Also es ist einiges los und das alles erfahrt ihr bis 20 Uhr bei mir. Eine Zeit, auf die ich mich ganz besonders freue, auch weil ich weiß, dass wir heute ein sehr, sehr gut gemischtes Programm haben. Wir immer. Aber heute gefällt es mir ganz besonders gut und wir sind ein bisschen frauenlastig. Später kommen wir gleich noch zu einer Frau mit einer dramatischen Lebensgeschichte. Aber vorher, ja, das ist ein bisschen poppig jetzt. Aber trotz alledem genau das Herz der Musik, für die Ella steht. Steely Dan und davor Mika, Mila und Kian Harold. See you on the other side. Und das ist

denn? Da reicht wieder die Popmusik in den Jazz, Soul und Blues auf Ella. Heute sind wir etwas frauenlastig in meiner Show an diesem Freitagabend. Und wir kommen jetzt zu einer Frau. Das ist wirklich eine ganz besondere Frau, weil sie hat ein ganz besonderes Leben hinter sich und kein sehr schönes. Ja, da waren große Erfolge und sie gehörte zu den drei ganz großen amerikanischen Jazzsängerinnen. Aber was sie erlebt hat als Kind, das ist eigentlich mehr als ein Leben und das ist kein schönes. Das hatte zu tun mit Armut, mit sehr viel Gewalt in der Familie, mit Flucht und Ausweglosigkeit. Und die Musik hat irgendwann ihr Leben gerettet. Leider war dieses Leben dann schon mit 47 Jahren aufgebraucht. Eine unfassbare Geschichte, eine unfassbare Stimme und am Ende ein gewaltiger Erfolg. Billie Holiday, I only have eyes for you. Und das ist Ella.

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1: 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Und da wächst alles zusammen. Jazz, Soul und Blues in einer Person. Der Titel auch schon wieder mehr als 10, fast 12 Jahre alt. Das ist ja der beste Jazz, Soul und Blues. Und wie gesagt, der wächst hier tatsächlich bei Jeff Cascaro zusammen. Er kommt aus Deutschland und er hat sich selber so seine eigene Mischung aus den verschiedenen Richtungen geschaffen. Ein Künstler wie gemacht für Ella. Und das trifft auch auf die nächste Dame zu. Ganz aktuell, Good News Baby, Rebecca Poole.

Why Can't We Be Friends aus dem Jahr 1975 und das waren War. Und War, das war in den 70er und 80er Jahren so eine typische Band aus der Ecke Funk. Auch wieder eine Spielart des Jazz, Soul und Blues. Man könnte jetzt wissenschaftlich erklären, ich habe ja einen elendslangen Text vor mir, was da der Unterschied ist. Und den Funk, den haben auch noch andere vertreten und dann in die normalen Popcharts, in Anführungsstrichen normalen Popcharts gebracht. Da gehörten zum Beispiel dazu Cool and the Gang, Earth, Wind and Fire und einige andere, die wir auch hier spielen. Und was besonders ist an dieser Musik, am Funk, das sind die Bläsersätze. Und ich muss sagen, ich liebe das sehr, wenn so ganze Sätze kommen, also aus Trompete, Posaune, und es ist einfach wunderschöne Musik. Ich finde, die passt auch großartig jetzt gerade so in der Frühjahrszeit in einen lauen Abend. Und ich hoffe, ihr genießt diese Musik genau wie ich. Und wenn ihr Wünsche habt, ganz einfach ella-radio.de im Netz und dort oben rechts Kontakt und Wünsche äußern. Und wir sind dazu da, sie zu erfüllen. Wir von Ella. Mein Name ist Victor Worms und ich spiele euch jetzt Banks and Talbot und Esperanza Spalding. I Can't Help It.

Broken Aces, Banks and Talbot. Geht es euch auch so? Man wird so langsam jetzt um diese Zeit zwischen 18 und 19 Uhr. Man kommt so langsam zur Ruhe, zumindest die, die wirklich ein Wochenende vor sich haben. Meine Gedanken ja immer bei denen, die am Wochenende arbeiten. Danke dafür. Also, man kommt so langsam zur Ruhe. Man braucht dazu die richtige Musik. Und die hört ihr jetzt schon im Hintergrund. Und das ist Musik, die großartig in einen solchen Abend passt. Michael Bublé.

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1: Ich bin Silke Reich. Der frühere Berliner Kultursenator Carlo soll am 11. Juni im Untersuchungsausschuss zur Fördergeldaffäre aussagen. Das hat der Ausschuss beschlossen. Ursprünglich war die Befragung schon für Ende Mai geplant. Die Einladung war aber laut Senatskanzlei zu spät verschickt worden. Carlo steht wegen der umstrittenen Vergabe von Fördergeldern gegen Antisemitismus in der Kritik. Klimaaktivisten haben in Berlin und Brandenburg mehrere Brunnen grün eingefärbt. Betroffen waren unter anderem ein Brunnen im Berliner Invalidenpark und der Springbrunnen am Potsdamer Luisenplatz. Die Gruppe Extinction Rebellion bekannte sich zu der Aktion. Verwendet wurde laut Aktivisten ein ungiftiger Farbstoff. Damit protestieren sie gegen die Energiepolitik der Bundesregierung. Die Versorgung mit Benzin, Diesel und Kerosin in Deutschland bleibt nach Angaben der Bundesregierung gesichert. Das hat die Energietaskforce nach einem Treffen noch einmal betont.
2: Auch der Sommerurlaub sei damit nicht gefährdet, sagte der Co-Vorsitzende der Taskforce, Müller. Noch offen ist dagegen, ob der Tankrabatt über Ende Juni hinaus verlängert wird. Innerhalb der Bundesregierung gibt es dazu unterschiedliche Meinungen. Während aus der SPD ein Preisdeckel für Sprit vorgeschlagen wurde, lehnt Wirtschaftsministerin Reiche von der CDU das ab. Timo Wiesner, Redaktion.
1: Die Weltgesundheitsorganisation stuft die Ebola-Lage im Kongo jetzt als sehr hohes Risiko ein. Nach Angaben der WHO breitet sich das Virus im Land schnell aus. Weltweit sei die Gefahr aber weiter gering. Im Kongo gibt es bisher mehr als 180 bestätigte Fälle und rund 180 mutmaßliche Todesfälle. Für die aktuelle Virusvariante gibt es bislang weder einen Impfstoff noch eine Therapie. Italien fordert wegen der Energiekrise mehr Spielraum bei den EU-Schuldenregeln. Die Regierung in Rom will mehr Geld in die Energieversorgung investieren und dafür neue Kredite aufnehmen können, ohne gegen EU-Vorgaben zu verstoßen. Auch Spanien unterstützt die Forderung nach mehr Flexibilität. Hintergrund sind die stark gestiegenen Energiepreise infolge der Spannungen im Nahen Osten. Die aktuellen Temperaturen in Berlin am Alex und am Funkturm 24 Grad, ebenso in Potsdam am Stadtschloss 24 Grad. In den kommenden Stunden oftmals klar, ab und zu nur ein paar Wolken. Morgen viel Sonnenschein, nur wenige Wolken. Höchsttemperaturen 27 bis 29, stellenweise bis 30 Grad.
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Feeling the Same Way und Norah Jones. Ich möchte mich an der Stelle mal im Namen all meiner Kolleginnen und Kollegen bedanken dafür, dass ihr nicht nur Ella hört, sondern uns auch immer wieder Nachrichten zukommen lasst. Und das könnt ihr über Kontakt auf der Website von Ella Radio. Also, ich bedanke mich bei all denen, die uns Tipps geben, die uns kritisieren und natürlich auch die, die uns loben. Lob hört man besonders gern und gleich machen wir ein wenig Post. Und ich komme auf einen Brief von jemandem von euch, den ich bekommen habe und der mich ganz besonders gefreut hat. Gleich nach Duke Ellington und Liz Weiss hier auf Ella. Mein Name ist Victor Worms und ich hoffe, ihr habt so viel Spaß an dieser Musik wie ich.

Duke Ellington und John Coltrane in a sentimental mood, in einer sentimentalen Stimmung, in welcher Stimmung ihr auch immer seid. Von mir jetzt ein Dankeschön im Namen des gesamten Teams von Ella, denn wir bekommen immer wieder Anregungen und das freut uns wahnsinnig. Es wird auch immer mehr und das freut uns noch viel mehr. Und ich habe jetzt vor mir Andrea Parchant. Andrea Parchant kommt aus der Nähe von Potsdam, also dort, wo man uns auf UKW und auf DRB Plus hört. Und sie schreibt: Lieber Viktor, wir sind ein Drei-Generationen-Haushalt. Mein Sohn ist 17, wir sind knappe 40 und Oma wohnt auch noch bei uns. Und die Musik von Ella, das ist die Musik, auf die wir uns alle einigen können. Und gerade am Abend hören wir besonders gern. Eine wunderbare Stimmung, die ihr verbreitet. Und man merkt euch an, dem ganzen Team von Ella, dass ihr diese Musik wirklich feiert, weil ihr sie liebt. Das ist wunderbar geschrieben, das ist ja fast schon kleine Literatur. Also ich bedanke mich bei euch ganz herzlich und bei all denen, die Anteil nehmen an dem, was wir machen, die uns auch durchaus mal kritisieren, und das ist auch völlig in Ordnung, denn Kritik macht einen besser. Wem du egal bist, der sagt gar nichts. Also deshalb ein herzliches Dankeschön, und ihr erreicht uns über ella-radio.de, oben rechts Kontakt, oder ihr schreibt, wie das viele Jazz-, Soul- und Blues-Fans machen, ihr schreibt noch Briefe. Ich finde das besonders schön, handgeschriebene Briefe zu bekommen. Das ist etwas irgendwie, das hat mehr als so eine Mail, wo du anschließend Delete oder Löschen drückst und dann war's das. Und das meiste, was du da zu lesen bekommst, das vergisst du sowieso wieder. Also Briefe, finde ich, haben was ganz Besonderes, und dann auch handgeschrieben. Vielen, vielen Dank euch allen, die ihr Anteil nehmt an Ella. Und unser Dankeschön, das ist gute Musik. Gleich Lisa Bassange hier aus Berlin und vorher Mama's Gun. Und wir haben Spaß, Joy, aus dem Jahr 2026, also ganz aktuell auf Ella.

Lisa Massange, das ist immer eine schöne Mischung, was die Künstlerin aus Berlin uns so liefert hier. Bei Ella, da geht so alles ein bisschen zusammen. Da hört man Popklänge, Blues, Chanson geht mit hinein. Also das ist wirklich richtig, richtig schöne Musik, die mir sehr, sehr gut gefällt. Und wenn wir bei schönen und wunderbaren Frauenstimmen sind, dann werden wir jetzt ein bisschen älter und gehen 35 Jahre zurück. Mad About the Boy, und das ist Dinah Washington auf Ella. Victor wünscht viel Spaß.

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It never entered my mind. Und Miles Davis. Post haben wir abgearbeitet aus dieser Woche. Nochmal ein herzliches Dankeschön all denen, die uns Tipps geben. Und da fehlt eigentlich nur noch eins in meiner Show hier auf Ella. Und das sind ein paar Termine am Wochenende, wo wir uns vielleicht auch hier in Berlin dann irgendwo bei Live-Musik treffen. Gleich mehr nach Tom Misch und Gina.

0: You're on my mind aus dem Jahr 2018 von Tom Misch, auch ein alter Bekannter hier auf Ella. Am Wochenende ist wieder eine Menge los im A-Train im Yorkschlösschen. Schaut euch das an. Das geht ja ziemlich zügig und ich möchte euch besonders hinweisen auf, und zwar heute und morgen Abend auf den Zigzag Jazz Club hier in Berlin in der Hauptstraße 89. Denn dort gibt es Eastern Passage Quartet. Also eine ganz besondere Musik. Das ist Musik gemacht von Wladimir Kaparow und Hazen Doykin. Und das Ganze ist eine Symbiose aus ganz verschiedenen Einflüssen. Da ist der Groove dabei, da ist der Modern Jazz dabei und auch so ein bisschen die rhythmische Vielfalt aus der bulgarischen Folklore. Also ich kann mir das im Augenblick noch nicht so richtig vorstellen, aber ich glaube, das ist spannend und ich glaube, ich werde es mir, heute Abend werde ich es nicht mehr schaffen, naturgemäß, weil es um 19.30 Uhr schon losgegangen ist, aber ich werde es mir, glaube ich, morgen in Berlin angucken. Ansonsten googelt, es ist eine Menge los an diesem Wochenende in Berlin und sehr, sehr viel unterschiedliche Richtungen. Es gibt ja ausreichend Locations und wie gesagt, wenn ihr noch sagt, wir machen etwas, wir organisieren etwas hier im Kleinen, dann informiert uns einfach Kontakt auf ella-radio.de und wir weisen gerne darauf hin, damit auch Menschen kommen. Denn neben den professionellen Clubs gibt es auch immer wieder kleinere Veranstaltungen, gemacht von Privatmenschen, die sagen, ach komm, wir machen das bei uns im Jugendheim oder wie auch immer. Und gerne helfen wir euch, dass dann auch ein paar Menschen kommen und ein paar mehr wissen als eure Freunde. Also, es ist eine Menge los in Berlin, wo immer ihr hingeht, heute am Morgenabend oder am Sonntag. Wir wünschen euch auf jeden Fall viel Spaß und ich habe jetzt Spaß mit Musik aus den 60er Jahren. Die wunderbaren Lancy Wilson. Ich habe es ja gesagt, heute sind Frauen bei uns. Die haben das Zepter in der Hand. I wish you love. Und das ist euer Ella, denn für euch machen wir es.
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Let's stay together. Wir bleiben zusammen und hören jetzt Musik nonstop, den besten Jazz, Soul, Blues, Swing, was da alles hineinreicht und genießen den Freitagabend. Ich wünsche euch einen richtig gemütlichen. Morgen Vormittag um 8 kommt Uli Zelle hier auf Ella, eine Berliner Radiolegende, und ich darf dann ab 12, und darauf freue ich mich sehr, 4 Stunden lang. Macht's gut, genießt den Abend, alles Liebe. Euer Viktor. Und hier ist Irma Thomas, Ruler of My Heart.

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1: Ich bin Selke Reich. Die Bundesländer stellen sich gegen zentrale Pläne von Wirtschaftsministerin Reiche zur Energiewende. Bei der Energieministerkonferenz auf Norderney sprachen sich die Länder einstimmig für einen weiteren schnellen Ausbau von Wind- und Solarenergie aus.
2: Kritik gibt es vor allem an geplanten Kürzungen bei Entschädigungen für neue Ökostromanlagen in überlasteten Stromnetzen. Die Länder befürchten, dass dadurch der Ausbau gebremst wird. Außerdem fordern sie weiter Förderungen für kleine Solaranlagen und eine schnellere Senkung der Stromsteuer. Noah Ulrich, Redaktion.
1: Bei einem Cyberangriff auf einen Klinikdienstleister aus dem Saarland sind zehntausende Patientendaten gestohlen worden. Betroffen sind mehrere Krankenhäuser in Deutschland, darunter auch Unikliniken in Nordrhein-Westfalen, Baden-Württemberg, Rheinland-Pfalz und im Saarland. Nach Angaben des Unternehmens Unimed wurden vor allem Daten von Privatpatienten und Selbstzahlern abgegriffen. Die Attacke hatte sich bereits Mitte April ereignet. Die EU hat die Türkei nach der Absetzung des Chefs der Oppositionspartei CHP zur Einhaltung demokratischer Standards aufgefordert. Die EU kritisierte unter anderem Zweifel an Rechtsstaatlichkeit und Unabhängigkeit der Justiz. Hintergrund ist die Entscheidung eines Gerichts aus Ankara, CHP-Chef Özel und die Parteiführung aus ihren Ämtern zu entfernen. Auch die Inhaftierung des Istanbuler Bürgermeisters İmamoğlu sorgt weiter für Kritik aus Europa. Bundesjustizministerin Hobig will Opfer häuslicher Gewalt bei Scheidungen besser schützen. Nach einem neuen Gesetzentwurf soll das sogenannte Trennungsjahr in solchen Fällen schneller entfallen können. Bislang ist das nur bei einer besonderen Härte möglich. Die geplante Reform soll diese Regelung nun klarer fassen. Der Entwurf wird jetzt von Ländern und Verbänden geprüft. Bei der Deutschen Bahn zeichnet sich ein Wechsel an der Spitze des Aufsichtsrats ab. Der bisherige Vorsitzende Werner Gatzer soll seinen Posten 2027 abgeben. Nachfolger könnte der frühere Lufthansa-Chef Christoph Franz werden. Laut Medienberichten soll Gatzer künftig den Aufsichtsrat des Flughafens BER übernehmen. Die aktuellen Temperaturen in Berlin am Alex und am Funkturm 24 Grad, ebenso in Potsdam am Stadtschloss 24 Grad. In den kommenden Stunden oftmals klar, ab und zu nur ein paar Wolken. Morgen viel Sonnenschein, nur wenige Wolken. Höchsttemperaturen 27 bis 29, stellenweise bis 30 Grad.

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